0: Seine historischen Wurzeln hat der Feiertag jedoch in der jüdischen Tradition, wo er ursprünglich als Erntedank begangen wurde. Bis heute ist Pfingsten eng mit dem Frühling verbunden. So sollen traditionelle Bräuche und Prozessionen der neuen Saat auf den Feldern den erhofften Segen bringen. Am Pfingstmontag geht es für den Fußballclub Rugel um wichtige Zähler im Aufstiegskampf. Gegen Auberneck müssen zwingend 3 Punkte her, um den Druck auf den Tabellenführer aufrechtzuerhalten. Die Liechtensteiner treten zwar als stärkste Mannschaft der Rückrunde an, doch die Aufgabe wird anspruchsvoll. Der formstarke Gegner hat zuletzt 3-mal in Folge ohne Gegentor gewonnen. Zudem muss Trainer Vito Troisio auf den gesperrten Yuri Gomez sowie verletzte Akteure verzichten. Er vertraut in dieser entscheidenden Phase voll auf seinen breiten Kader. Balzers wird am 26. September zum Zentrum für junge Stimmen. Der Fürstlich-Liechtensteinische Sängerbund veranstaltet dort seinen ersten Jugendchortag. Kinder und Jugendliche zwischen 4 und 16 Jahren proben in altersgerechten Gruppen den ganzen Tag über neue Lieder. Die Initiative soll den Nachwuchs langfristig für das gemeinsame Singen begeistern. Den musikalischen Schlusspunkt setzt ein öffentliches Konzert. Um 17 Uhr präsentieren alle Teilnehmer im Gemeindesaal Balzers gemeinsam die einstudierten Stücke. Das waren die Nachrichten, jetzt das Wetter mit Kenny Vogt.
1: Ja, Niki, dann werfen wir doch direkt einen Blick auf die aktuellen Wetteraussichten. In Vaduz liegen die Temperaturen aktuell bei rund 21 Grad. Der heutige Bereich reicht von etwa 13 bis 29 Grad. Der Himmel über dem Rheintal zeigt sich strahlend blau und sehr sonnig. Es fällt kein Niederschlag, womit uns ein wunderbar hochsommerliches und freundliches Wetter erwartet, das geradezu ideal für einen Ausflug ins Freie ist. Der Blick auf die kommenden Tage verspricht weiterhin viel Sonnenschein. Am Sonntag bewegen sich die Werte zwischen 14 und heißen 31 Grad. Gegen Abend kann aufziehender Sahara-Staub in den höheren Luftschichten den Himmel etwas diesig färben. Der Montag bringt uns ebenfalls perfektes Badewetter bei 16 bis 31 Grad. Bis auf wenige harmlose Quellwolken bleibt es dabei durchgehend ruhig und trocken. Eine großartige Idee, genau der richtige Moment für einen Blick auf die aktuellen Wetteraussichten. In Vaduz liegen die Temperaturen aktuell bei rund 24 Grad. Der heutige Bereich reicht von etwa 14 bis 31 Grad. Über dem Rheintal strahlt die Sonne von einem fast wolkenlosen Himmel. Erst gegen Abend tauchen ein paar harmlose Quellwolken auf und feiner Sahara-Staub in den höheren Luftschichten kann den Blick nach oben leicht diesig wirken lassen. Insgesamt dominiert ein überaus freundlicher und hochsommerlicher Wettereindruck. Auch die kommenden 2 Tage bringen reichlich Sonnenschein. Am Montag herrscht bestes Badewetter bei Werten von 16 bis heißen 32 Grad. Der Dienstag legt sogar noch etwas zu und bringt uns mit 17 bis 33 Grad den bisher wärmsten Tag des Jahres. Es bleibt strahlend schön, lediglich über den Bergen ist am Abend ein kurzes Wärmegewitter nicht ganz ausgeschlossen.
2: Werfen wir einen Blick auf den Verkehr in und um Liechtenstein. Rund um Buchs drückt heute der Schuh im Straßennetz, denn gleich 3 Baustellen bremsen den Verkehrsfluss. Auf der Grünaustraße, der Werdenbergstraße sowie der Hanflandstraße nahe Buchs rollt der Verkehr wegen Bauarbeiten auf Abschnitten von jeweils weniger als einem halben Kilometer nur stockend. Die Fahrt dauert dadurch auf jeder dieser 3 Straßen rund 10 Minuten länger. Allen, die aktuell unterwegs sind, eine sichere Weiterfahrt und kommt gut an euer Ziel.
3: Hier ist Karin Theiler bei Radio Vaterland mit Durch die Nacht. Die dunklen Stunden verlangen nach einem Rhythmus, der Energie liefert und die Müdigkeit vertreibt. Genau diese spritzige Mischung steht jetzt auf dem Programm. Es folgt Rhythmo, Bad Boys for Life von den Black Eyed Peas.

Panama von Van Halen. Da geht's übrigens nicht um das Land, sondern angeblich um ein Auto, das Eddie Van Halen auf dem Highway gesehen hat. David Lee Roth ließ sich sogar während der Aufnahmen an Sauerstoff anschließen, um diesen irren Schrei am Ende hinzukriegen. Wenn der Motor jetzt langsam ausrollt, drehen wir die Straße einfach auf links. Hier kommt Diana Ross mit

Upside Down war für Diana Ross damals ein kleiner Befreiungsschlag. Produziert von Nile Rodgers und Bernard Edwards von Chic. Und Motown war zuerst gar nicht begeistert. Ross hat sich trotzdem durchgesetzt. Der Song wurde ihr größter Hit der 80er und lief in jedem Club rauf und runter. Also, wer gerade heimlich im Wohnzimmer mittanzt, völlig legitim. Jetzt wird's ruhiger und deutlich introspektiver. Hier kommt Jay Tillman mit Love No Less Worthy bei Radio Vaterland. Wow.

Jay Tillman hat Love No Less Worthy damals noch weit weg von seinem späteren Alter Ego Father John Misty geschrieben. Reduzierter, verletzlicher, fast wie ein flüchtiger Tagebucheintrag mit Gitarre. Man hört schon, wie detailverliebt er mit Worten umgeht, nur eben noch ohne große Ironieschicht. Wenn dir diese ehrliche, etwas scheue Seite gefällt, bleib dran. Jetzt wird's glaubensstark und deutlich größer produziert. R. Kelly mit I Believe.

Believe von R. Kelly war ursprünglich für den Film Honey gedacht und hat dann bei vielen Hochzeiten und Abschlussfeiern seinen Stammplatz gefunden. Dieser typische Moment, in dem plötzlich alle mitsummen, obwohl niemand den Text komplett kann. Vom Gospel-Vibe geht's jetzt direkt rüber zu ein bisschen mehr Hüftschwung. Fifth Harmony zusammen mit Kid Ink, Worth It, auf Radio Vaterland.

Worth It von Fifth Harmony mit Kid Ink. Damals, 2015, der Moment, in dem die fünf gezeigt haben, wir können nicht nur harmonieren, wir können auch fordern. Dieses Saxophonriff, das sich sofort im Kopf festsetzt, dazu der selbstbewusste Text. Perfekter Soundtrack, um beim nächsten Meeting ein bisschen mehr zu wollen als nur passt schon. Und jetzt wird's deutlich ruhiger, aber nicht weniger intensiv. All I Need von Radiohead.

0: Radiohead und All I Need. Das ist fast schon ein nächtliches Geständnis auf Kopfhörern. Thom Yorke hat den Song einmal als eine Art obsessives Liebeslied beschrieben. Dieses Gefühl, wenn man sich völlig in jemandem verliert und genau weiß, dass das keine gute Idee ist. Ach, diese schweren Bässe, die langsam anschwillen, erinnern fast an einen Herzschlag, der nicht mehr runterkommt. Und jetzt drehen wir die Stimmung. Von Oxford rüber nach Nashville. Hier kommt Aaron Lee Tasjan mit 12 Bar Blues.
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Lee Testgen nimmt den 12-Bar-Blues und macht damit, was andere mit einer alten Vespa machen. Liebevoll restaurieren, ein bisschen umlackieren und plötzlich läuft das Ding wieder richtig rund. Schöne Gitarren, lässiger Groove, aber zwischendurch diese kleinen Akkordirrwege, die dich kurz stolpern lassen. Genau da liegt der Charme. Vertraut und doch leicht verdreht. Und damit es beim Thema Blau bleibt, kommt jetzt Blue, Eiffel 65, hier bei Radio Vaterland. 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

Dabadi von Eiffel 65. Ein Song, der damals praktisch versehentlich zur Hymne der Jahrtausendwende wurde. Die Jungs wollten ursprünglich nur mit Autotune herumspielen. Und plötzlich singt die halbe Welt von einem blauen Leben, blauem Haus, blauem Auto. Und niemand ist sich bis heute einig, was der Text genau bedeuten soll. Vielleicht ist das ja das Geheimnis seines Erfolgs. Weiter geht's mit Gitarren und Drama pur. Mr. Brightside von The Killers.

Es ist wieder 3 Uhr. Die Stimme von Niki Stettler für die KI News. Legen wir los. Hallo. Die öffentlichen Schulen in Liechtenstein machen bei der Inklusion große Fortschritte. Kinder mit und ohne Beeinträchtigung lernen dort bereits erfolgreich zusammen in regulären Klassen. Laut der Koordinatorin für Inklusion und Diversität, Ariane Marxer, gibt es dafür genügend sonderpädagogisches Fachpersonal. Schulische Heilpädagogen unterstützen die Lehrkräfte direkt im Unterricht. So bekommt jedes Kind genau die Hilfe, die es braucht. Zudem ist die Infrastruktur im Land bestens gerüstet. Die allermeisten Schulgebäude sind rollstuhlgerecht und komplett barrierefrei ausgebaut. Ein glücklicher Heimsieg für den USV. Die Liechtensteiner setzen sich gegen die Gäste aus Dietikon mit 2:1 durch. Zum Matchwinner avanciert Pizzi mit seinen 2 Treffern. Die Zürcher erspielen sich zwar ein deutliches Chancenplus, scheitern jedoch oft an der eigenen Ungenauigkeit oder am starken USV-Schlussmann Foser. Das einzige Gegentor resultiert aus einem Elfmeter. Die Entscheidung für den USV bringt am Ende ein kurioser Heber, den der Schiedsrichterassistent knapp hinter der Torlinie sieht. Bio-Eier aus Liechtenstein werden teurer. Grund dafür ist ein neues Tierschutzverbot von BioSuisse. Ab Januar 2026 dürfen keine männlichen Küken mehr getötet werden. Für die

0: Heimischen Landwirte bedeutet das deutlich höhere Produktionskosten. Sie müssen die Hähne künftig mindestens 20 Wochen lang aufziehen und füttern. Auf dem Langmathof in Mauren zeigt sich das bereits jetzt. Dort kostet ein Ei nun 75 Rappen. Das sind 6 Rappen mehr als bisher. Gemischte Bilanz für Liechtensteins Mountainbiker beim Weltcup im tschechischen Nové Město. Romano Püntener glänzte im Shorttrack-Rennen der Kategorie unter 23 mit einem starken 15. Platz und führte das Feld zeitweise sogar an. Im anschließenden Cross-Country-Rennen folgte jedoch das Pech. Püntener stürzte früh und musste aufgeben. Auch für Teamkollege Felix Sprenger lief es nicht nach Plan. Nach einem Reifenschaden fiel er weit zurück und beendete den Wettkampf lediglich auf dem 61. Rang. Das waren die Nachrichten. Jetzt zum Wetter mit Kenny Vogt.
1: Eine großartige Idee. Genau der richtige Moment für einen Blick auf die aktuellen Wetteraussichten. In Vaduz liegen die Temperaturen aktuell bei rund 24 Grad. Der heutige Bereich reicht von etwa 14 bis 31 Grad. Über dem Rheintal strahlt die Sonne von einem fast wolkenlosen Himmel. Erst gegen Abend tauchen ein paar harmlose Quellwolken auf und feiner Sahara-Staub in den höheren Luftschichten kann den Blick nach oben leicht diesig wirken lassen. Insgesamt dominiert ein überaus freundlicher und hochsommerlicher Wettereindruck. Auch die kommenden 2 Tage bringen reichlich Sonnenschein. Am Montag herrscht bestes Badewetter bei Werten von 16 bis heißen 32 Grad. Der Dienstag legt sogar noch etwas zu und bringt uns mit 17 bis 33 Grad den bisher wärmsten Tag des Jahres. Es bleibt strahlend schön, lediglich über den Bergen ist am Abend ein kurzes Wärmegewitter nicht ganz ausgeschlossen.
2: Ein Blick auf den Verkehr in und um Liechtenstein.
3: Gleich 3 Baustellen bremsen euch aktuell in Bux aus. Auf der Grünaustraße bei Bux stößt ihr im Bereich der Metzgergasse auf einer Strecke von knapp 100 Metern auf Bauarbeiten, wodurch ihr etwa 10 Minuten länger braucht. Ebenfalls bei Bux trefft ihr auf der Werdenbergstraße auf eine weitere Baustelle. Auf rund 150 Metern fahrt ihr hier langsamer und seid ebenfalls etwa 10 Minuten länger unterwegs. Und schließlich müsst ihr auch auf der Hanflandstraße bei Bux wegen Bauarbeiten den Fuß vom Gas nehmen. Auf einer Länge von rund 150 Metern plant ihr hier am besten ebenfalls 10 Minuten mehr ein. Kommt trotz der vielen Baustellen sicher und entspannt an euer Ziel. Gute Fahrt!

0: weiter mit einem echten Ohrwurm. Als nächstes läuft Never Forget You von Sarah Larsson und MMEK.
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Purple Disco Machine zusammen mit Asties Beat of Your Heart macht genau das, was guter Dance-Pop soll. Dieser Bass rollt, die 80s-Synths glitzern und Asties legt ihre Vocals so drüber, dass du sofort an Neonlichter, Clubs und Sommernächte denkst. Spannend? Der Track ist fast schon wie eine kleine Zeitreise in die Disco-Ära, nur mit ganz frischem Anstrich. Und genau in dieser Stimmung geht's weiter. Jetzt wird's etwas frecher. Icona Pop featuring Charlie XCX, I Love It.

Icona Pop und Charlie XCX haben I Love It übrigens zuerst fast zufällig in einem Hotelzimmer zusammengezimmert. Charlie hat den Song dann verschenkt und später selbst bereut, weil er so durch die Decke ging. Und dieser berühmte I crashed my car into the bridge Moment? Perfekter Soundtrack für alles, was völlig aus dem Ruder läuft und sich trotzdem befreiend anfühlt. Von totaler Eskalation geht's jetzt direkt in die nächste Energiestufe. Hier kommt I von Nemo.

Nemo und Amo mit Ei. Dieser Beat klingt, als wäre er direkt für die ersten warmen Nächte im Rheintal produziert worden. Spannend. Der Song hat auf TikTok schon halbe Tanz-Challenges ausgelöst, obwohl er dafür gar nicht geplant war. Manchmal übernimmt halt einfach der Bass die Regie. Jetzt wird's britischer im Klang. Gitarren raus, in die Vibes rein. Hier kommen The Charlatans mit Tell Everyone.

0: Tell Everyone von The Charlatans. Ein Song, der klingt, als würde er nachts aus einem verwaschenen Mixtape aus den 90ern auftauchen. Diese Band hat ja alles überlebt. Manchester, Britpop, Trendwechsel und steht trotzdem immer noch da, mit dieser lässigen, leicht melancholischen Note. Perfekt, wenn du Kopfhörer aufsetzt und kurz aus dem Alltag aussteigst. Und genau in dieser Stimmung geht's jetzt weiter, mit einem Stück, das seinem Titel alle Ehre macht. Unforgettable von Nat King Cole.
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1: Unforgettable. Nat King Cole hat den Song 1951 eingesungen und seine eigene Frau war damals im Studio und hörte zu, wie er diese Liebeserklärung auf Band brachte. Angeblich hatte er sie bei der Zeile "That's why, darling, it's incredible" ganz direkt angesehen. Diese Wärme hört man bis heute in jeder Note. Und genau diese Stimmung nehmen wir jetzt mit, wenn Zartmann für dich das Eis bricht. Hier kommt

Ottmann mit Tau mich auf. Dieser Refrain klebt im Kopf wie frisch gefallener Schnee auf der Windschutzscheibe. Schön, wie da dieses vorsichtige Auftauen zwischen zwei Menschen erzählt wird. Ohne großes Drama. Eher so wie ein stilles Gespräch spät in der Nacht, wenn draußen alles ruhig ist und nur noch die eigenen Gedanken laut werden. Und falls das Herz jetzt schon ein bisschen leichter ist, dranbleiben. Gleich wird's grooviger. Jessie J räumt musikalisch die Sorgen aus dem Portemonnaie. Okay. Hier kommt Price Tag.

Jessie J hat Price Tag damals tatsächlich in nur einem Tag mit B.O.B. zusammengeschrieben. Ein Song über weniger Materialismus, der selbst zum Riesenhit wurde. Schöner Widerspruch. Spannend? Jessie J wollte zuerst nur als Songwriterin im Hintergrund bleiben. Doch mit Price Tag ging das nicht mehr. Da stand sie plötzlich mitten im Rampenlicht. Und jetzt vom Kopfnicken zum Kopfwippen. Hier kommt der nächste Beat. Breaking Me von Topic and A7S.

und A7S haben Breaking Me mitten im Lockdown übers Netz zusammengebaut. Der Beat aus Deutschland, die Stimme aus Schweden. Und trotzdem klingt das wie eine durchtanzte Sommernacht auf einem vollen Open Air. Spannend. Der Song wurde erst über TikTok und Insta-Reels groß, bevor viele wussten, wie die beiden überhaupt aussehen. Jetzt wird's deutlich entspannter. Eher sind dran mit All I Need. 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

All I Need ja diesen Moment geschaffen, in dem plötzlich alles langsamer wird. Fast wie ein kleiner Zeitlupenfilm im Kopf. Fun Fact: Die Stimme darauf gehört nicht einem Bandmitglied, sondern der amerikanischen Sängerin Beth Hirsch, die das Duo zufällig in Paris kennengelernt hat. Aus einer Begegnung im Treppenhaus wurde ein weltweiter Trip in Richtung Kopfhörerhimmel. Von diesem verträumten Schweben geht's jetzt direkt weiter. Allerdings mit deutlich mehr Drama im Bauch. Don't Speak von No Doubt.

ist 4 Uhr. Bleiben Sie informiert, hier sind die KI-News und die Stimme von Niki Stettler. Hallo. Spektakulärer Besuch in Haag. Der Musiker Freddy Koller hat gestern seinen 60. Geburtstag mit drei Mitgliedern der britischen Kult-Rockband Status Quo gefeiert. Die Rockstars reisten eigens für das Jubiläum an und sorgten bei den 100 geladenen Gästen für eine große Überraschung. Damit ging für den Jubilar ein echter Kindheitstraum in Erfüllung. Koller ist ein leidenschaftlicher Fan und hat Status Quo bereits rund 150 Mal live auf der Bühne erlebt. Pfingsten markiert den feierlichen Abschluss der 50-tägigen Osterzeit und gilt als das Geburtsfest der christlichen Kirche. Im Zentrum steht dabei die Herabkunft des Heiligen Geistes auf die Apostel in Jerusalem. Seine historischen Wurzeln hat der Feiertag jedoch in der jüdischen Tradition, wo er ursprünglich als Erntedank begangen wurde. Bis heute ist Pfingsten eng mit dem Frühling verbunden. So sollen traditionelle Bräuche und Prozessionen der neuen Saat auf den Feldern den erhofften Segen bringen. Am Pfingstmontag geht es für den Fußballclub Rugel um wichtige Zähler im Aufstiegskampf. Gegen Auberneck müssen zwingend drei Punkte her, um den Druck auf den Tabellenführer aufrechtzuerhalten. Die Liechtensteiner treten zwar als stärkste Mannschaft der Rückrunde an, doch die Aufgabe wird anspruchsvoll. Der formstarke Gegner hat zuletzt dreimal in Folge ohne Gegentor gewonnen. Zudem muss Trainer Vito Troisio auf den gesperrten Yuri Gomez sowie verletzte Akteure verzichten. Er vertraut in dieser entscheidenden Phase voll auf seinen breiten Kader. Balzers wird am 26. September zum Zentrum für junge Stimmen. Der fürstlich-lichtensteinische Sängerbund veranstaltet dort seinen ersten Jugendchortag. Kinder und Jugendliche zwischen 4 und 16 Jahren proben in altersgerechten Gruppen

0: den ganzen Tag über neue Lieder. Die Initiative soll den Nachwuchs langfristig für das gemeinsame Singen begeistern. Den musikalischen Schlusspunkt setzt ein öffentliches Konzert. Um 17 Uhr präsentieren alle Teilnehmer im Gemeindesaal Balzers gemeinsam die einstudierten Stücke. Das waren die Nachrichten, jetzt das Wetter mit Kenny Vogt.
1: Ja, Niki, dann werfen wir doch direkt einen Blick auf die aktuellen Wetteraussichten. In Vaduz liegen die Temperaturen aktuell bei rund 21 Grad. Der heutige Bereich reicht von etwa 13 bis 29 Grad. Der Himmel über dem Rheintal zeigt sich strahlend blau und sehr sonnig. Es fällt kein Niederschlag, womit uns ein wunderbar hochsommerliches und freundliches Wetter erwartet, das geradezu ideal für einen Ausflug ins Freie ist. Der Blick auf die kommenden Tage verspricht weiterhin viel Sonnenschein. Am Sonntag bewegen sich die Werte zwischen 14 und heißen 31 Grad. Gegen Abend kann aufziehender Sahara-Staub in den höheren Luftschichten den Himmel etwas diesig färben. Der Montag bringt uns ebenfalls perfektes Badewetter bei 16 bis 31 Grad. Bis auf wenige harmlose Quellwolken bleibt es dabei durchgehend ruhig und trocken. Eine großartige Idee. Genau der richtige Moment für einen Blick auf die aktuellen Wetteraussichten. In Vaduz liegen die Temperaturen aktuell bei rund 24 Grad. Der heutige Bereich reicht von etwa 14 bis 31 Grad. Über dem Rheintal strahlt die Sonne von einem fast wolkenlosen Himmel. Erst gegen Abend tauchen ein paar harmlose Quellwolken auf und feiner Sahara-Staub in den höheren Luftschichten kann den Blick nach oben leicht diesig wirken lassen. Insgesamt dominiert ein überaus freundlicher und hochsommerlicher Wettereindruck. Auch die kommenden zwei Tage bringen reichlich Sonnenschein. Am Montag herrscht bestes Badewetter bei Werten von 16 bis heißen 32 Grad. Der Dienstag legt sogar noch etwas zu und bringt uns mit 17 bis 33 Grad den bisher wärmsten Tag des Jahres. Es bleibt strahlend schön, lediglich über den Bergen ist am Abend ein kurzes Wärmegewitter nicht ganz ausgeschlossen.
2: Die Verkehrsnachrichten rund um Liechtenstein. Aktuell trifft die rund um Bug St. Gallen dreigleich auf mehrere Baustellen. Auf der Grünaustraße braucht ihr auf einer Strecke von knapp 100 Metern wegen Bauarbeiten etwa 10 Minuten länger. Ebenfalls bei Bug St. Gallen 3 seid ihr auf der Werdenbergstraße für rund 150 Meter von Bauarbeiten betroffen, weshalb ihr auch dort etwa 10 Minuten mehr Fahrzeit einplanen müsst. Gleiches gilt für die Hanflandstraße, wiederum bei Bug St. Gallen 3. Hier stoßt ihr auf rund 150 Metern auf weitere Bauarbeiten und seid ebenfalls etwa 10 Minuten länger unterwegs. Kommt entspannt ans Ziel und allzeit gute und sichere Fahrt.
3: 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Ein treibender Beat aus dem Jahr 2015 sorgt jetzt für frischen Schwung in den späten Stunden. Purer Pop für das perfekte Rhythmusgefühl. Hier ist Sarah Larsen mit Lush Life.

Hey Jude. Paul McCartney hat's damals für John Lennons Sohn Julian geschrieben, als der mitten in der Trennung seiner Eltern steckte. Aus Hey Jules wurde Hey Jude. Und dieser endlose Na-Na-Na-Teil am Schluss? Den hat die Band mit einem ganzen Orchester aufgenommen, das nicht mal alle Noten lesen konnte. Und jetzt wird's britisch-rockig weitergedreht. Hier kommen The Rolling Stones mit Honky Tonk Woman.

Stones haben Honky Tonk Woman ja ursprünglich als Country-Nummer aufgenommen. Erst im Studio wurde daraus dieser dreckige, rumpelnde Groove mit Kuhglocke vorneweg. Und Mick Jagger meinte mal, der Text sei von seinen Erlebnissen in brasilianischen Bars inspiriert. Man hört's. Von der verrauchten Kneipe geht's jetzt in den Stadion-Sound. Hier kommen Guns N' Roses mit Paradise.

Paradise City von Guns N' Roses. Da steckt richtige Stadtkulisse drin. Der Refrain wurde damals im Tourbus geschrieben, völlig übermüdet, halb im Spaß, halb im Ernst. Und diese Mischung aus Stadionhymne und fast schon punkigem Chaos, die baut sich ja ewig auf, bis ganz zum Schluss alles explodiert. Perfekt, um danach einmal komplett die Richtung zu wechseln. Jetzt geht's von der Sunset-Strip-Attitüde rüber in nordischen Indie-Pop. Lücke Lee mit I'm Good, I'm Gone.

I'm Gone von Lücke Lee. Da steckt dieser herrlich, trotzig, leichte Soul drin. Aufgenommen damals in New York mit ordentlich Indie-Spirit im Gepäck. Spannend. Der Song wurde von vielen Drummern gefeiert, weil der Beat so trocken und laid-back sitzt, dass du fast automatisch mit dem Kopf nickst. Genau dieses Gefühl, wenn man sagt, es läuft nicht perfekt, aber ich gehe meinen Weg. Und damit geht's nahtlos weiter mit Geschichten in Musikform. Hier kommt Lieder von Adel Tawil.

Metal packt in Lieder ja sein ganzes Pop-Lexikon aus. Von Nirvana bis Michael Jackson. Jede Zeile ist wie ein kleiner Lebenslauf in Musikform. Spannend, wie viele eigene Erinnerungen da plötzlich mitlaufen. Fast wie ein gemeinsames Fotoalbum im Kopf. Und während diese Zitate noch nachklingen, geht's musikalisch frischer weiter. Olivia Dean steht schon bereit mit Man I Need. Eine Stimme, bei der man automatisch ein bisschen näher hinhört.

Nadine mit Man I Need. Was für eine fein beobachtete kleine Alltagsszene, oder? Dieses Hin und Her zwischen Unabhängigkeit und dem Wunsch, sich doch auf jemanden einzulassen, klingt bei ihr so entspannt. Aber in den Zwischentönen steckt richtig viel Unsicherheit. Und dann diese warme Soul-Stimme, die alles wieder auffängt. Jetzt wird's ein paar Jahrzehnte nostalgischer. Procol Harum übernehmen mit A Whiter Shade of Pain.

A Whiter Shade of Pale von Procol Harum. Dieser Text entstand, als der Song längst im Kasten war. Gary Brooker hatte nur die Bach-ähnliche Orgelmusik. Der Rest kam später. Halb inspiriert von einer Party, halb von surrealer Literatur. Und trotzdem können die wenigsten erklären, worum es genau geht. Aber jede und jeder spürt sofort diese leicht verschwommene, melancholische Stimmung. Von Nebel im Kopf jetzt zu klarer Sommerluft. George Ezra schultert die Shotgun und nimmt dich mit auf die Straße.

George Ezra hat Shotgun tatsächlich im Tourbus fertig geschrieben. Unterwegs, Sonne im Gesicht, Fenster runter, genau dieses Gefühl hört man in jeder Zeile. Und obwohl der Text total nach Roadtrip klingt, war er dabei eigentlich ständig zwischen Hotels und Studios. Falls du also gerade nur im Auto Richtung Arbeit sitzt, das hier ist deine Mini-Auszeit. Und gleich geht's weiter mit Zed und Alessia Cara. Stay auf Radio Vaterland. Whoa.

0: Schön, dass Sie dabei sind. Hier sind die KI-News mit der Stimme von Niki Stettler. Die öffentlichen Schulen in Liechtenstein machen bei der Inklusion große Fortschritte. Kinder mit und ohne Beeinträchtigung lernen dort bereits erfolgreich zusammen in regulären Klassen. Laut der Koordinatorin für Inklusion und Diversität, Ariane Marxer, gibt es dafür genügend sonderpädagogisches Fachpersonal. Schulische Heilpädagogen unterstützen die Lehrkräfte direkt im Unterricht. So bekommt jedes Kind genau die Hilfe, die es braucht. Zudem ist die Infrastruktur im Land bestens gerüstet. Die allermeisten Schulgebäude sind rollstuhlgerecht und komplett barrierefrei ausgebaut. Ein glücklicher Heimsieg für den USV. Die Liechtensteiner setzen sich gegen die Gäste aus Dietikon mit 2:1 durch. Zum Matchwinner avanciert Pizzi mit seinen 2 Treffern. Die Zürcher erspielen sich zwar ein deutliches Chancenplus, scheitern jedoch oft an der eigenen Ungenauigkeit oder am starken USV-Schlussmann Foser. Das einzige Gegentor resultiert aus einem Elfmeter. Die Entscheidung für den USV bringt am Ende ein kurioser Heber, den der Schiedsrichter der Assistent knapp hinter der Torlinie sieht. Bio-Eier aus Liechtenstein werden teurer. Grund dafür ist ein neues Tierschutzverbot von BioSuisse. Ab Januar 2026 dürfen keine männlichen Küken mehr getötet werden. Für die heimischen Landwirte bedeutet das deutlich höhere Produktionskosten. Sie müssen die Hähne künftig mindestens 20 Wochen lang aufziehen und füttern. Auf dem Langmathof in Mauren zeigt sich das bereits jetzt. Dort kostet ein Ei nun 75 Rappen. Das sind 6 Rappen mehr als bisher. Gemischte Bilanz für Liechtensteins Mountainbiker beim Weltcup im tschechischen Nové Město. Romano Püntener glänzte im Shorttrack-Rennen der Kategorie unter 23 mit einem starken 15. Platz und führte das Feld zeitweise sogar an. Im anschließenden Cross-Country-Rennen folgte jedoch das Pech. Püntener stürzte früh und musste aufgeben. Auch für Teamkollege Felix Sprenger lief es nicht nach Plan. Nach einem Reifenschaden fiel er weit zurück und beendete den Wettkampf lediglich auf dem 61. Rang. Und jetzt geht's weiter mit dem Wetter. Kenny Vogt, bitte.
1: Eine großartige Idee. Genau der richtige Moment für einen Blick auf die aktuellen Wetteraussichten. In Vaduz liegen die Temperaturen aktuell bei rund 24 Grad. Der heutige Bereich reicht von etwa 14 bis

0: bis 31 Grad. Über dem Rheintal strahlt die Sonne von einem fast wolkenlosen Himmel. Erst gegen Abend tauchen ein paar harmlose Quellwolken auf und feiner Sahara-Staub in den höheren Luftschichten kann den Blick nach oben leicht diesig wirken lassen. Insgesamt dominiert ein überaus freundlicher und hochsommerlicher Wettereindruck. Auch die kommenden zwei Tage bringen reichlich Sonnenschein. Am Montag herrscht bestes Badewetter bei Werten von 16 bis heißen 32 Grad. Der Dienstag legt sogar noch etwas zu und bringt uns mit 17 bis 33 Grad den bisher wärmsten Tag des Jahres. Es bleibt strahlend schön, lediglich über den Bergen ist am Abend ein kurzes Wärmegewitter nicht ganz ausgeschlossen.
1: Werfen wir einen Blick auf den Verkehr in und um Liechtenstein.
2: In der Region Buchs fordern heute gleich drei Baustellen eure Geduld. Auf der Grünau-Straße bei Buchs trefft ihr auf einer Strecke von knapp 100 Metern auf Bauarbeiten. Plant hierfür etwa 10 Minuten mehr Fahrzeit ein. Ebenfalls bei Buchs bremsen euch auf der Werdenbergstraße Bauarbeiten auf rund 150 Metern aus. Auch hier seid ihr etwa 10 Minuten länger unterwegs. Zu guter Letzt müsst ihr auf der Hanflandstraße bei Buchs wegen Bauarbeiten auf einer Länge von rund 150 Metern vom Gas gehen, was euch noch einmal etwa 10 Minuten kostet. Kommt trotzdem sicher und entspannt an euer Ziel. Gute Fahrt!
3: Hier bei Radio Vaterland geht es schwungvoll durch die Nacht. 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Wenn die Dunkelheit über das Ländle zieht, braucht es manchmal einen musikalischen Wachmacher mit ordentlich Rhythmus und treibenden Gitarren. Genau diese Energie bringt nun der schottische Indie-Rock auf den Sender. Es folgt Can't Stop Feeling von Franz Ferdinand.

Tuvalu hat Habits Stay High damals quasi aus ihrem eigenen Chaos herausgeschrieben. Keine geschönte Popwelt, sondern Partys, Fastfood und Herzschmerz im Loop. Man hört jede Zeile und denkt sich, ja, genau so fühlt sich ein schlechter Liebeskater an. Diese schonungslose Ehrlichkeit hat ihr die Türen zum internationalen Pop aufgestoßen. Und jetzt drehen wir die Zeit ein bisschen zurück. 80er-Feeling ist angesagt. Hier kommt Shannon mit Let the Music Play.

Shannon hat mit Let the Music Play Anfang der 80er heimlich die Tanzfläche revolutioniert. Produzenten, die eher aus der Rockecke kamen, haben hier eine der Blaupausen für Freestyle und modernen Dance-Pop gebaut. Komplett gegen den damaligen Trend. Synths, Drumcomputer, eine Liebesgeschichte auf der Tanzfläche. Fertig war der Sound, den später alle wollten. Und von der Disco in die Beachbar. Jetzt gibt's Sonnenschein-Vibes mit K1. Senorita zusammen mit Pietro Lombardi.

Senorita mit K1 und Pietro Lombardi. Spannend, wie der Song damals den perfekten Sommerhit gebaut hat. Latin-Gitarre, bisschen Urlaubsflirt im Text und dazu Pietro, der ursprünglich ja aus der DSDS-Ecke kam, plötzlich komplett im Club-Sound unterwegs. Und genau da bleiben wir jetzt. Vom Strand direkt auf die Tanzfläche. Hier kommt Party Rock Anthem von LMFAO featuring Lauren Bennett. Aufdrehen lohnt sich. Party.

LMFAO mit Party Rock Anthem. Dieser Shuffle hat damals sogar Omas auf Familienfesten auf die Tanzfläche gezwungen. Spannend. Das Video ist eine Parodie auf Zombie-Filme, nur werden hier alle vom Tanzen infiziert. Also, falls gerade unkontrolliertes Fußwippen auftritt, völlig normal. Jetzt wird's etwas emotionaler und elektronischer. Skrillex und Diplo zusammen mit Justin Bieber. Hier kommt Where Are You Now bei Radio Vaterland.

Skrillex, Diplo und Justin Bieber. Ein Trio, das damals kaum jemand so erwartet hatte. Aus einem eigentlich ruhigen Piano-Demo wurde mit diesem Track ein Meilenstein für Biebers Imagewechsel. Weg vom Teenie-Poster hin zum ernstgenommenen Pop-Act. Spannend auch. Der zerhackte Vocal-Sound im Refrain ist tatsächlich Biebers Stimme. Bis zur Unkenntlichkeit verfremdet. Von der elektronischen Sehnsucht jetzt weiter zu Schweizer Mundart-Poesie. Hier kommt Ausklar. MTV Unplugged von Patent Ochsner.

Patent Ochsner mit Ausklar. In der MTV Unplugged-Version. Das ist, als würde man einer Berner WG beim nächtlichen Küchenphilosophieren zuhören. Alles runtergebrochen, jede kleine Nuance im Dialekt sitzt und plötzlich merkt man, wie viel Platz in so einem scheinbar einfachen Song steckt. Wenn du da die Augen schließt, hörst du fast den alten Holzboden knarzen. Und jetzt, nach diesem Wohnzimmermoment, geht's eine Spur weiter hinaus in die Welt. Kygo and One Republic, Chasing Paradise.

Kygo und One Republic. Eine dieser Kombos, bei denen man sich fragt, warum eigentlich erst jetzt? Ryan Tedder schreibt seit Jahren Hits für andere. Hier steht er mal wieder selbst im Rampenlicht. Und Kygo legt dieses typische, leicht tropische Piano drunter, das sofort nach Sonnenuntergang am See klingt. Ah, perfekter Soundtrack, um kurz alles andere auszublenden. Und falls es dann doch wieder vibriert in der Hosentasche? Jetzt kommt 069 von Low und Le Duc. Also besser gleich zurückschreiben.

und Leduc haben mit 079 etwas geschafft, wovon viele träumen. Ein Song über eine Telefonnummer. Ohne je die ganze Nummer zu verraten. Und trotzdem kennt jeder die Zeile 0970, wenn ihr die Nurtsche erläute. Auswendig. Spannend auch. Der Track war so lange auf Platz 1 in der Schweiz, dass andere Mundart-Songs plötzlich wieder richtig Rückenwind bekommen haben. Jetzt wird's luftiger. Hier kommen The Hollies mit The Air That I Breathe.

0: schon 6 Uhr. Hintergründe, News, Fakten. Die Stimme von Niki Stettler begrüßt Sie zu den KI-News. Die öffentlichen Schulen in Liechtenstein machen bei der Inklusion große Fortschritte. Kinder mit und ohne Beeinträchtigung lernen dort bereits erfolgreich zusammen in regulären Klassen. Laut der Koordinatorin für Inklusion und Diversität, Ariane Marxer, gibt es dafür genügend sonderpädagogisches Fachpersonal. Schulische Heilpädagogen unterstützen die Lehrkräfte direkt im Unterricht. So bekommt jedes Kind genau die Hilfe, die es braucht. Zudem ist die Infrastruktur im Land bestens gerüstet. Die allermeisten Schulgebäude sind rollstuhlgerecht und komplett barrierefrei ausgebaut. Ein glücklicher Heimsieg für den USV. Die Liechtensteiner setzen sich gegen die Gäste aus Dietikon mit 2:1 durch. Zum Matchwinner avanciert Pizzi mit seinen 2 Treffern. Die Zürcher erspielen sich zwar ein deutliches Chancenplus, scheitern jedoch oft an der eigenen Ungenauigkeit oder am starken USV-Schlussmann Fosa. Das einzige Gegentor resultiert aus einem Elfmeter. Die Entscheidung für den USV bringt am Ende ein kurioser Heber, den der Schiedsrichterassistent knapp hinter der Torlinie sieht. Bio-Eier aus Liechtenstein werden teurer. Grund dafür ist ein neues Tierschutzverbot von BioSuisse. Ab Januar 2026 dürfen keine männlichen Küken mehr getötet werden. Für die heimischen Landwirte bedeutet das deutlich höhere Produktionskosten. Sie müssen die Hähne künftig mindestens 20 Wochen lang aufziehen und füttern. Auf dem Langmathof in Mauren zeigt sich das bereits jetzt. Dort kostet ein Ei nun 75 Rappen. Das sind 6 Rappen mehr als bisher. Gemischte Bilanz für Liechtensteins Mountainbiker beim Weltcup im tschechischen Nové Město. Romano Püntener glänzte im Shorttrack-Rennen der Kategorie unter 23 mit einem starken 15. Platz und führte das Feld zeitweise sogar an. Im anschließenden Cross-Country-Rennen folgte jedoch das Pech. Püntener stürzte früh und musste aufgeben. Auch für Teamkollege Felix Sprenger lief es nicht nach Plan. Nach einem Reifenschaden fiel er weit zurück und beendete den Wettkampf lediglich auf dem 61. Rang. Das waren die Nachrichten. Jetzt zum Wetter mit Kenny Vogt.
1: In der Tat, Niki, schauen wir doch mal, was das Wetter so auf dem Plan hat. In Vaduz liegen die Temperaturen aktuell bei rund 24 Grad. Der heutige Bereich reicht von etwa 16 bis 32 Grad. Dazu gibt es reichlich Sonnenschein, der allerdings durch etwas Sahara-Staub in der Luft leicht getrübt werden kann. Abgesehen von ein paar harmlosen Quellwolken am Himmel bleibt es durchgehend trocken. Insgesamt erwartet uns ein hochsommerlich freundlicher Eindruck und damit ein perfektes Badewetter. Am Dienstag steht uns dann der bisher heißeste Tag des Jahres bevor. Bei Werten zwischen 17 und 33 Grad dominiert weiterhin strahlend die Sonne. Der Mittwoch bringt bei 18 bis 32 Grad erneut viel Sonnenschein. Am

0: Abend können sich dann aber über den Bergen lokale Wärmegewitter entladen, während es unten im Tal meist trocken bleibt.
1: Die Verkehrsnachrichten rund um Liechtenstein.
2: Werfen wir einen Blick über den Rhein. Rund um Buchs fordern aktuell gleich drei Baustellen eure Geduld. Auf der Grünaustraße auf Höhe der Metzgergasse nahe Buchs bremsen Bauarbeiten den Verkehrsfluss auf einer Strecke von knapp 100 Metern. Ihr braucht hier etwa 10 Minuten länger. Ebenfalls nahe Buchs trefft ihr auf der Werdenbergstraße auf eine weitere Baustelle. Dieser Abschnitt misst rund 150 Meter und kostet euch ebenfalls 10 Minuten mehr Zeit. Zu guter Letzt erwarten euch auf der Hanflandstraße nahe Buchs auf knapp 150 Metern Bauarbeiten. Auch für diesen Abschnitt plant ihr am besten 10 Minuten mehr ein. Kommt alle sicher an euer Ziel und habt eine entspannte Weiterfahrt.
3: Punkt 5 Uhr im Ländle. Draußen liegt das Rheintal noch in tiefer Dunkelheit, doch hier im Studio brennt bereits das Licht. Am Mikrofon ist Peter Obst und es ist höchste Zeit für Zmorga auf Radio Vaterland. Ein frischer Morgen zieht über die Berggipfel und ein überaus erfolgreicher, angenehmer Tag steht in den Startlöchern. Die Kaffeemaschine läuft bereits auf Hochtouren, genau die richtige Energie für die ersten Stunden des neuen Tages. Während sich die tagesaktuelle Nachrichtenlage erst noch formiert und das Land langsam erwacht, gehört der Fokus jetzt ganz dem musikalischen Schwung. Und was bringt den Tulz am frühen Morgen besser auf Touren als ehrlicher, handgemachter Sound? Ein musikalischer Tapetenwechsel steht an, rau, charmant und mit ordentlich Vorwärtsdrang. Hier sind The White Stripes mit Hotel Yorba.

Das war All the Way to Reno von REM. Es ist 6.17 Uhr. Wenn du Einsamkeit satt hast, entscheidest du dich vielleicht für ein Mehrgenerationenhaus. Vom Einlieger-Apartment übers Cluster bis zum großen Wohn- und Geschäftskomplex. Ein schönes Beispiel ist das Haus Sozialfonds Kreuz in Eschen. Solche Projekte verbinden Jung und Alt, stärken den Alltagsaustausch und bewahren trotzdem deine persönliche Freiheit. Und jetzt Sing von Travis.

0: Die KI-News mit mir, der Stimme von Niki Stettler. Hallo. Gemeinsam statt einsam, das Leben im Mehrgenerationenhaus liegt im Trend. Immer mehr Menschen ziehen mit Jung und Alt unter ein gemeinsames Dach. Diese Wohnform fördert das solidarische Miteinander und den täglichen Austausch, ohne dabei die persönliche Freiheit einzuschränken. Die Konzepte sind äußerst vielfältig und reichen von der klassischen Einliegerwohnung bis zum großen Wohnkomplex. Auch hierzulande bewährt sich das Modell. Ein erfolgreiches lokales Beispiel dafür ist das Haus Sozialfonds Kreuz in Eschen. Die öffentlichen Schulen in Liechtenstein machen bei der Inklusion große Fortschritte. Kinder mit und ohne Beeinträchtigung lernen dort bereits erfolgreich zusammen in regulären Klassen. Laut der Koordinatorin für Inklusion und Diversität, Ariane Marxer, gibt es dafür genügend sonderpädagogisches Fachpersonal. Schulische Heilpädagogen unterstützen die Lehrkräfte direkt im Unterricht. So bekommt jedes Kind genau die Hilfe, die es braucht. Zudem ist die Infrastruktur im Land bestens gerüstet. Die allermeisten Schulgebäude sind rollstuhlgerecht und komplett barrierefrei ausgebaut. Ein glücklicher Heimsieg für den USV. Die Liechtensteiner setzen sich gegen die Gäste aus Dietikon mit 2:1 durch. Zum Matchwinner avanciert Pizzi mit seinen 2 Treffern. Die Zürcher erspielen sich zwar ein deutliches Chancenplus, scheitern jedoch oft an der eigenen Ungenauigkeit oder am starken USV-Schlussmann Foser. Das einzige Gegentor resultiert aus einem Elfmeter. Die Entscheidung für den USV bringt am Ende ein kurioser Heber, den der Schiedsrichter Assistent knapp hinter der Torlinie sieht. Bio-Eier aus Liechtenstein werden teurer. Grund dafür ist ein neues Tierschutzverbot von BioSuisse. Ab Januar 2026 dürfen keine männlichen Küken mehr getötet werden. Für die heimischen Landwirte bedeutet das deutlich höhere Produktionskosten. Sie müssen die Hähne künftig mindestens 20 Wochen lang aufziehen und füttern. Auf dem Langmathof in Mauren zeigt sich das bereits jetzt. Dort kostet ein Ei nun 75 Rappen. Das sind 6 Rappen mehr als bisher. Das waren die Nachrichten, jetzt das Wetter mit Kenny Vogt.
1: In der Tat, Niki, schauen wir doch mal, was das Wetter so auf dem Plan hat. In Vaduz liegen die Temperaturen aktuell bei rund 24 Grad. Der heutige Bereich reicht von etwa 16 bis 32 Grad. Dazu gibt es reichlich Sonnenschein, der allerdings durch etwas Sahara-Staub in der Luft leicht getrübt werden kann. Abgesehen von ein paar harmlosen Quellwolken am Himmel bleibt es durchgehend trocken. Insgesamt erwartet uns ein hochsommerlich freundlicher Eindruck und damit ein perfektes Badewetter. Am Dienstag steht uns dann der bisher heißeste Tag des Jahres bevor. Bei Werten zwischen 17 und 33 Grad dominiert weiterhin strahlend die Sonne. Der Mittwoch bringt bei 18 bis 32 Grad erneut viel Sonnenschein. Am Abend können sich dann aber über den Bergen lokale Wärmegewitter entladen, während es unten im Tal meist trocken bleibt.
2: Werfen wir einen Blick auf den Verkehr in und um Liechtenstein.
3: Gleich 3 Baustellen sorgen drüben in Buchs aktuell für zähes Vorankommen. Auf der Grünaustraße staut sich der Verkehr wegen Bauarbeiten auf einer Strecke von knapp 100 Metern. Die Fahrt dauert hier etwa 10 Minuten länger. Ein ganz ähnliches Bild zeigt sich auf der Werdenbergstraße. Auch hier bremsen Bauarbeiten den Verkehrsfluss auf rund 150 Metern, was die Fahrt ebenfalls 10 Minuten mehr Zeit kosten lässt.

0: Und zu guter Letzt stockt der Verkehr im Buchs auch auf der Hanflandstraße. Wegen Bauarbeiten auf rund 150 Metern fallen hier noch einmal 10 Minuten mehr Fahrzeit an. Allen auf den Straßen eine gute und sichere Weiterfahrt.
1: 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Am Mikrofon begleitet Peter Obst durch diese frühen Stunden. Ein frischer Wind weht durch das Rheintal. Die Sonne schiebt sich langsam über das Dreischwestern-Massiv. Beste Voraussetzungen also für einen erfolgreichen und rundum schönen Tag. Bevor die alltägliche Routine die Regie übernimmt, liefert das Programm den perfekten Rhythmus zum Wachwerden und für den ersten Kaffee. Erdiger, ehrlicher, Alternative Country Sound aus den Staaten passt hervorragend in diese noch ruhige, aber erwartungsvolle Morgenstimmung. Den musikalischen Auftakt machen American Aquarium mit Mary Mary.

0: Hintergründe, News, Fakten, die Stimme von Niki Stettler begrüßt Sie zu den KI-News. Gemeinsam statt einsam, das Leben im Mehrgenerationenhaus liegt im Trend. Immer mehr Menschen ziehen mit Jung und Alt unter ein gemeinsames Dach. Diese Wohnform fördert das solidarische Miteinander und den täglichen Austausch, ohne dabei die persönliche Freiheit einzuschränken. Die Konzepte sind äußerst vielfältig und reichen von der klassischen Einliegerwohnung bis zum großen Wohnkomplex. Auch hierzulande bewährt sich das Modell. Ein erfolgreiches lokales Beispiel dafür ist das Haus Sozialfonds Kreuz in Eschen. Die öffentlichen Schulen in Liechtenstein machen bei der Inklusion große Fortschritte. Kinder mit und ohne Beeinträchtigung lernen dort bereits erfolgreich zusammen in regulären Klassen. Laut der Koordinatorin für Inklusion und Diversität, Ariane Marxer, gibt es dafür genügend sonderpädagogisches Fachpersonal. Schulische Heilpädagogen unterstützen die Lehrkräfte direkt im Unterricht. So bekommt jedes Kind genau die Hilfe, die es braucht. Zudem ist die Infrastruktur im Land bestens gerüstet. Die allermeisten Schulgebäude sind rollstuhlgerecht und komplett barrierefrei ausgebaut. Ein glücklicher Heimsieg für den USV. Die Liechtensteiner setzen sich gegen die Gäste aus Dietikon mit 2:1 durch. Zum Matchwinner avanciert Pizzi mit seinen 2 Treffern. Die Zürcher erspielen sich zwar ein deutliches Chancenplus, scheitern jedoch oft an der eigenen Ungenauigkeit oder am starken USV-Schlussmann Foser. Das einzige Gegentor resultiert aus einem Elfmeter. Die Entscheidung für den USV bringt am Ende ein kurioser Heber, den der Schiedsrichterassistent knapp hinter der Torlinie sieht. Bio-Eier aus Liechtenstein werden teurer. Grund dafür ist ein neues Tierschutzverbot von BioSuisse. Ab Januar 2026 dürfen keine männlichen Küken mehr getötet werden. Für die heimischen Landwirte bedeutet das deutlich höhere Produktionskosten. Sie müssen die Hähne künftig mindestens 20 Wochen lang aufziehen und füttern. Auf dem Langmaathof in Mauren zeigt sich das bereits jetzt. Dort kostet ein Ei nun 75 Rappen. Das sind 6 Rappen mehr als bisher. Das waren die Nachrichten. Jetzt zum Wetter mit Kenny Vogt.
1: In der Tat, Niki, schauen wir doch mal, was das Wetter so auf dem Plan hat. In Vaduz liegen die Temperaturen aktuell bei rund 24 Grad. Der heutige Bereich reicht von etwa 16 bis 32 Grad. Dazu gibt es reichlich Sonnenschein, der höchstens durch etwas Sahara-Staub am Himmel leicht getrübt wird. Bis auf wenige harmlose Quellwolken bleibt es komplett trocken. Insgesamt überwiegt ein herrlich freundlicher und hochsommerlicher Wettereindruck, der perfektes Badewetter liefert. Am Dienstag bewegen sich die Werte zwischen 17 und 33 Grad. Es wird der bisher heißeste Tag des Jahres mit strahlendem Sonnenschein und nur einem sehr geringen Gewitterrisiko in den Bergen. Der Mittwoch bringt bei 18 bis 32 Grad eine Fortsetzung des sonnigen Sommerwetters. Gegen Abend können sich über den Berggipfeln lokale Wärmegewitter entladen, über den Tälern bleibt es aber meist trocken.
2: Werfen wir einen Blick auf den Verkehr in und um Liechtenstein.
3: Aktuell bremsen euch gleich 3 Baustellen aus. Auf der Grünaustraße nahe Buch St. Gallen 3 müsst ihr wegen Bauarbeiten im Bereich der Metzgergasse auf einer Strecke von knapp 100 Metern mit stockendem Verkehr rechnen. Das kostet euch etwa 10 Minuten mehr Fahrzeit. Ebenfalls nahe Buch St. Gallen 3 trefft ihr auf der Werdenbergstraße auf eine weitere Baustelle. Hier braucht ihr für die rund 150 Meter lange Strecke ebenfalls 10 Minuten länger. Zu guter Letzt erwartet euch auch auf der Hanflandstraße nahe Buch St. Gallen 3 wegen Bauarbeiten eine Einschränkung von rund 150 Metern, was eure Fahrt um weitere 10 Minuten verlängert. Kommt alle

0: entspannt und sicher an euer Ziel. Gute Fahrt!
1: Ein wunderbarer Vormittag im Fürstentum und der Wunsch für einen rundum gelungenen, schönen Tag stehen jetzt im Mittelpunkt bei Zmorga hier auf Radio Vaterland. Am Mikrofon begleitet Peter Obst durch die kommenden Stunden. Der Nebel über dem Rheintal lichtet sich langsam, der Kaffee duftet und der Tag nimmt spürbar an Fahrt auf. Ein solcher Vormittag braucht nicht nur frische Energie, sondern auch den perfekten musikalischen Rhythmus, um produktiv und beschwingt zu bleiben. Manchmal schweift der Blick dabei aus dem Bürofenster, vielleicht hinüber zu den Berggipfeln, während die Gedanken auf eine kleine Reise über den großen Teich gehen. Genau dieses Gefühl des Aufbruchs und der feinen Melancholie fängt der nächste Titel meisterhaft ein. Ein unverkennbarer Sound für die entspannten Vormittagsstunden. Hier sind REM mit Leaving New York.

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1: Informativ, digital, aktuell, KI-News mit der Stimme von Niki Stettler. Nach dem Ebola-Ausbruch in der Demokratischen Republik Kongo ist die Zahl der Infektionen weiter gestiegen. Nach Angaben der Weltgesundheitsorganisation gibt es mehr als 900 Verdachtsfälle, darunter 101 bestätigte Erkrankungen. Die WHO stuft das nationale Risiko als sehr hoch ein. In Uganda wurden bisher 5 Fälle bestätigt. In Berlin wird ein infizierter US-Amerikaner behandelt. Camping bleibt in Deutschland beliebt. Der kleine Platz in Seeshaupt am Starnberger See mit 75 Stellplätzen ist in den Sommermonaten komplett ausgebucht. Bundesweit verzeichneten Campingplätze im vergangenen Jahr 44,7 Millionen Übernachtungen. Zugleich steigen Urlaubs- und Flugkosten unter anderem wegen hoher Sprit- und Kerosinpreise. Dennoch rechnen Experten mit weiter hoher Reiselust. Damit seid ihr erstmal wieder auf dem neuesten Stand.
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1: Die KI-News kurz und knapp, präsentiert von der Stimme von Niki Stettler. Hallo. Gemeinsam statt einsam, das Leben im Mehrgenerationenhaus liegt im Trend. Immer mehr Menschen ziehen mit Jung und Alt unter ein gemeinsames Dach. Diese Wohnform fördert das solidarische Miteinander und den täglichen Austausch, ohne dabei die persönliche Freiheit einzuschränken. Die Konzepte sind äußerst vielfältig und reichen von der klassischen Einliegerwohnung bis zum großen Wohnkomplex. Auch hierzulande bewährt sich das Modell. Ein erfolgreiches lokales Beispiel dafür ist das Haus Sozialfonds Kreuz in Eschen. Die öffentlichen Schulen in Liechtenstein machen bei der Inklusion große Fortschritte. Kinder mit und ohne Beeinträchtigung lernen dort bereits erfolgreich zusammen in regulären Klassen. Laut der Koordinatorin für Inklusion und Diversität, Ariane Marxer, gibt es dafür genügend sonderpädagogisches Fachpersonal. Schulische Heilpädagogen unterstützen die Lehrkräfte direkt im Unterricht. So bekommt jedes Kind genau die Hilfe, die es braucht. Zudem ist die Infrastruktur im Land bestens gerüstet. Die allermeisten Schulgebäude sind rollstuhlgerecht und komplett barrierefrei ausgebaut. Ein glücklicher Heimsieg für den USV. Die Liechtensteiner setzen sich gegen die Gäste aus Dietikon mit 2-1 durch. Zum Matchwinner avanciert Pizzi mit seinen 2 Treffern. Die Zürcher erspielen sich zwar ein deutliches Chancenplus, scheitern jedoch oft an der eigenen Ungenauigkeit oder am starken USV-Schlussmann Foser. Das einzige Gegentor resultiert aus einem Elfmeter. Die Entscheidung für den USV bringt am Ende ein kurioser Heber, den der Schiedsrichter Assistent knapp hinter der Torlinie sieht. Bio-Eier aus Liechtenstein werden teurer. Grund dafür ist ein neues Tierschutzverbot von BioSwiss. Ab Januar 2026 dürfen keine männlichen Küken mehr getötet werden. Für die heimischen Landwirte bedeutet das deutlich höhere Produktionskosten. Sie müssen die Hähne künftig mindestens 20 Wochen lang aufziehen und füttern. Auf dem Langmaathof in Mauren zeigt sich das bereits jetzt. Dort kostet ein Ei nun 75 Rappen. Das sind 6 Rappen mehr als bisher. Das waren die Nachrichten. Jetzt zum Wetter mit Kenny Vogt.
2: Eine großartige Idee. Genau der richtige Moment für einen Blick auf die aktuellen Wetteraussichten.
3: In Vaduz liegen die Temperaturen aktuell bei rund 24 Grad. Der heutige Bereich reicht von etwa 16 bis 32 Grad. Dazu gibt es reichlich Sonnenschein, auch wenn feiner Sahara-Staub den blauen Himmel stellenweise leicht trüben kann. Abgesehen von ein paar wenigen harmlosen Quellwolken bleibt es überall trocken. Insgesamt zeigt sich das Wetter von einer hochsommerlichen und überaus freundlichen Seite. Ein Blick auf die nächsten 2 Tage. Am Dienstag bewegen sich die Werte zwischen 17 und heißen 33 Grad. Es dominiert weiterhin strahlender Sonnenschein bei einem nur sehr geringen Gewitterrisiko im Bergland. Am Mittwoch liegt die Temperaturspanne zwischen 18 und 32 Grad. Der sonnige Eindruck hält an. Gegen Abend können sich jedoch über den Berggipfeln lokale Wärmegewitter entladen, während das Tal trocken bleibt.
4: Die Verkehrsnachrichten rund um Liechtenstein. Auf der Kühnau-Straße bei Bux, St. Gallen 3, bremsen euch Bauarbeiten auf einer Strecke von knapp 100 Metern aus. Hier braucht ihr etwa 10 Minuten länger. Ebenfalls bei Bux, St. Gallen 3, trefft ihr auf der Werdenbergstraße auf eine Baustelle. Auf rund 150 Metern müsst ihr hier mit 10 Minuten mehr Fahrzeit rechnen. Und das Baustellentrio ist komplett. Auch auf der Hanflandstraße bei Bux St. Gallen 3 kosten euch Bauarbeiten auf rund 150 Metern noch einmal etwa 10 Minuten zusätzlich. Kommt trotz der Baustellen entspannt ans Ziel und eine gute Weiterfahrt euch allen.
5: Ein frischer Vormittag im Fürstentum. Die Sonne steht bereits hoch über dem Rätikon. Die perfekte Kulisse für das Zmorga auf Radio Vaterland. Am Mikrofon begleitet Peter Obst durch die Vormittagsstunden, um den Tag mit der nötigen Portion Information und guter Musik zu bereichern. Der heutige Fokus richtet sich auf ein Thema, das früher oder später jeden Lebenslauf prägt. Die Zeit bleibt nicht stehen. Und doch existiert sie. Die Brücke zwischen den Lebensphasen. Wie gelingt ein fließender Übergang von den stürmischen, weichenstellenden Jahren in die etwas gesetzteren Kapitel des Lebens? Es ist ein faszinierender gesellschaftlicher Spagat, bei dem es darum geht, den wertvollen Erfahrungsschatz der älteren Generationen mit der unbändigen Innovationskraft der Jungen zu verknüpfen. Ein Dialog, der keine Einbahnstraße sein darf, sondern ein solides Fundament für die Zukunft bildet.

Oft sind es bei solchen Übergängen die kleinen, beständigen Dinge, an denen man sich festhält. Ein Fundstück, das Erinnerungen weckt und die Zeit für einen kurzen Moment stillstehen lässt. Genau diese leicht verträumte, aber stets vorwärts fließende Stimmung fängt der nächste Titel perfekt ein. Ein wunderbarer musikalischer Begleiter für einen rundum gelungenen, erfolgreichen Tag. Das ist Sea Beer mit Seashell.

Was für ein Song, gerade mit Pompeii von Bastille, und dieses warme Gefühl passt perfekt. Es ist 9.24 Uhr und das Wochenende in Triesen stand ganz im Zeichen kulinarischer Entdeckungen. 3 Tage Streetfood-Festival und Dorffest zogen Feinschmecker an, regionale Geselligkeit traf internationale Küche, die Plätze waren belebt. Ein rundum gelungenes Fest. Bleibt dran, jetzt kommt Do You Really Want to Hurt Me von Culture Club.

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1: KI News am Puls der Zeit mit der Stimme von Niki Stettler. Hallo. Trotz des Krieges in der Golfregion sind nach Angaben saudi-arabischer Behörden bis zum Wochenende mehr als 1,5 Millionen Muslime zur Pilgerfahrt Hadsch nach Mekka gereist. Die Zahl der internationalen Besucher liegt damit über der des Vorjahres. Die USA hatten ihren Bürgern wegen der unsicheren Lage von einer Teilnahme abgeraten. Saudi-Arabien betont, Sicherheit habe oberste Priorität. Der Ex-Bundestagsvizepräsident Wolfgang Kubicki will die deutsche FDP als künftiger Parteichef aus der Krise führen. Nach dem Rauswurf aus dem Parlament im Jahr 2025 liegen die Liberalen in Umfragen bei nur 4%. Der 74-jährige Politiker setzt für den Neustart auf scharfe Rhetorik und hohe Medienpräsenz. Obwohl Kubicki ohne Gegenkandidaten antritt, gilt er parteiintern als umstritten. Gemeinsam mit Martin Hagen als geplantem Generalsekretär weist der designierte Vorsitzende Sorgen vor einem Rechtsruck der Partei strikt zurück. Soweit das Aktuellste.

Die neuesten Entwicklungen kompakt zusammengefasst, KI News mit der Stimme von Niki Stettler. Driesen blickt auf ein rundum erfolgreiches Festwochenende zurück. Von Freitag bis Sonntag zog das 5. Streetfood Festival in Kombination mit dem Driesener Dorffest zahlreiche Besucher an. 3 Tage lang verwandelte sich die Gemeinde in einen lebendigen Treffpunkt für Feinschmecker. Die Mischung aus internationaler Küche und regionaler Geselligkeit erwies sich als absoluter Publikumsmagnet. Bei einem breiten kulinarischen Angebot und entspannter Atmosphäre genossen die Gäste unterschiedlichste Spezialitäten. Damit verbucht die Gemeinde einen vollen Erfolg für das lokale Gemeinschaftsleben. Gemeinsam statt einsam, das Leben im Mehrgenerationenhaus liegt im Trend. Immer mehr Menschen ziehen mit Jung und Alt unter ein gemeinsames Dach. Diese Wohnform fördert das solidarische Mitbewohnerverhältnis.

0: Miteinander und den täglichen Austausch, ohne dabei die persönliche Freiheit einzuschränken. Die Konzepte sind äußerst vielfältig und reichen von der klassischen Einliegerwohnung bis zum großen Wohnkomplex. Auch hierzulande bewährt sich das Modell. Ein erfolgreiches lokales Beispiel dafür ist das Haus Sozialfonds Kreuz in Eschen. Die öffentlichen Schulen in Liechtenstein machen bei der Inklusion große Fortschritte. Kinder mit und ohne Beeinträchtigung lernen dort bereits erfolgreich zusammen in regulären Klassen. Laut der Koordinatorin für Inklusion und Diversität, Ariane Marxer, gibt es dafür genügend sonderpädagogisches Fachpersonal. Schulische Heilpädagogen unterstützen die Lehrkräfte direkt im Unterricht. So bekommt jedes Kind genau die Hilfe, die es braucht. Zudem ist die Infrastruktur im Land bestens gerüstet. Die allermeisten Schulgebäude sind rollstuhlgerecht und komplett barrierefrei ausgebaut. Ein glücklicher Heimsieg für den USV. Die Liechtensteiner setzen sich gegen die Gäste aus Dietikon mit 2:1 durch. Zum Matchwinner avanciert Pizzi mit seinen 2 Treffern. Die Zürcher erspielen sich zwar ein deutliches Chancenplus, scheitern jedoch oft an der eigenen Ungenauigkeit oder am starken USV-Schlussmann Foser. Das einzige Gegentor resultiert aus einem Elfmeter. Die Entscheidung für den USV bringt am Ende ein kurioser Heber, den der Schiedsrichterassistent knapp hinter der Torlinie sieht. Soweit die Meldungen. Kenny Vogt hat jetzt den Überblick über das Wetter.
1: Besten Dank, Niki. In Vaduz liegen die Temperaturen aktuell bei rund 24 Grad. Der heutige Bereich reicht von etwa 16 bis 32 Grad. Dazu gibt es reichlich Sonnenschein, der höchstens durch etwas Sahara-Staub in der Luft leicht getrübt wird. Abgesehen von ein paar harmlosen Schönwetterwolken am Himmel bleibt es überall trocken. Das sorgt insgesamt für einen rundum freundlichen und perfekten hochsommerlichen Wettereindruck. Am Dienstag steht uns dann der bisher heißeste Tag des Jahres bevor. Bei Werten zwischen 17 und 33 Grad strahlt fast ungestört die Sonne. Lediglich am Abend sind in den Bergen vereinzelte kleine Wärmegewitter möglich. Der Mittwoch macht bei 18 bis 32 Grad sonnig und heiß weiter. Gegen Abend können sich über den Berggipfeln zwar erneut lokale Gewitter entladen, unten im Tal bleibt es aber voraussichtlich komplett trocken.
2: Die Verkehrsnachrichten rund um Liechtenstein. Gleich 3 Baustellen fordern aktuell etwas Geduld im direkt angrenzenden Buchs St. Gallen. Auf der Grünaustraße bei Buchs St. Gallen sorgen Bauarbeiten auf einer Strecke von knapp 100 Metern für stockenden Verkehr. Die Durchfahrt dauert dadurch etwa 10 Minuten länger. Ein ganz ähnliches Bild zeigt sich auf der Werdenbergstraße sowie auf der Hanflandstraße, ebenfalls bei Buchs St. Gallen. Auf beiden Straßenabschnitten bremsen Bauarbeiten den Verkehrsfluss auf jeweils rund 150 Metern. Auch hier benötigen die Fahrten jeweils gut 10 Minuten mehr Zeit. Allen Autofahrerinnen und Autofahrern eine entspannte und sichere Weiterfahrt.
3: Hier auf Radio Vaterland läuft Zmorga, das Vormittagsmagazin für das Fürstentum und das gesamte Rheintal. Am Mikrofon ist Peter Obst. Ein frischer, motivierter Start in den Vormittag steht auf dem Programm. Selbstverständlich verbunden mit den besten Wünschen für einen rundum erfreulichen und erfolgreichen Tag. Das redaktionelle Hauptthema widmet sich heute einem faszinierenden gesellschaftlichen wie persönlichen Konzept, der Brücke zwischen den Lebensphasen. Es ist ein analytischer, aber auch emotionaler Blick auf die fließenden Übergänge der eigenen Biografie. Wie nimmt man die Leichtigkeit der Jugend mit in das Erwachsenenalter? Wie verbindet sich spätere Lebensweisheit mit unermüdlicher Neugier? Jeder neue Lebensabschnitt bringt eigene Herausforderungen mit sich und verlangt oft nach einer gewissen Zeit der Vorbereitung, bevor das nächste Kapitel vollends aufgeschlagen werden kann. Doch jede Vorbereitungszeit, jede Phase des Lernens und Ausprobierens findet irgendwann ihren Abschluss. Es kommt der Moment, an dem die Lehrjahre vorüber sind und die echten Resultate zählen. Die Übungsphase ist dann ganz offiziell beendet. Musikalisch absolut treffend, spritzig und auf den Punkt gebracht wird genau dieses Gefühl im nächsten Titel. Hier ist Dua Lipa mit Training Season.

Und das war Headlights von Robin Schulz featuring Ilse. Es ist 10.11 Uhr hier bei Radio Vaterland. Immer mehr Menschen entscheiden sich gegen Einsamkeit und für ein Leben im Mehrgenerationenhaus. Von Einliegerwohnung bis großem Wohnkomplex. Ein lokales Beispiel ist das Haus Sozialfonds Kreuz in Eschen. Das stärkt Austausch und respektiert deine Freiheit. Bleib dran, jetzt kommt Find My Baby von Moby.

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1: Informativ, digital, aktuell, KI News mit der Stimme von Niki Stettler. Trotz des Krieges in der Golfregion sind nach Angaben saudi-arabischer Behörden bis zum Wochenende mehr als 1,5 Millionen Muslime zur Pilgerfahrt Hadsch nach Mekka gereist. Die Zahl der internationalen Besucher liegt damit über der des Vorjahres. Die USA hatten ihren Bürgern wegen der unsicheren Lage von einer Teilnahme abgeraten. Saudi-Arabien betont, Sicherheit habe oberste Priorität. An der israelisch-libanesischen Grenze berichtet die stellvertretende Vorsitzende der christlich-aramäischen Vereinigung in Israel, Nivin Elias, von anhaltenden Angriffen mit Raketen, Bomben und Helikoptern trotz Waffenruhe zwischen israelischer Armee und Hisbollah. Viele schiitische Dörfer im Südlibanon seien entvölkert, maronitische Christinnen und Christen blieben. In Gisch sammeln sie Spenden, die mit Armeeerlaubnis in eingeschlossene Dörfer gebracht werden. Das waren die aktuellen Meldungen.
2: Das ist 3.

0: KI News am Puls der Zeit mit der Stimme von Niki Stettler. Hallo. Driesen blickt auf ein rundum erfolgreiches Festwochenende zurück. Von Freitag bis Sonntag zog das 5. Streetfood Festival in Kombination mit dem Driesener Dorffest zahlreiche Besucher an. 3 Tage lang verwandelte sich die Gemeinde in einen lebendigen Treffpunkt für Feinschmecker. Die Mischung aus internationaler Küche und regionaler Geselligkeit erwies sich als absoluter Publikumsmagnet. Bei einem breiten kulinarischen Angebot und entspannter Atmosphäre genossen die Gäste unterschiedlichste Spezialitäten. Damit verbucht die Gemeinde einen vollen Erfolg für das lokale Gemeinschaftsleben. Gemeinsam statt einsam, das Leben im Mehrgenerationenhaus liegt im Trend. Immer mehr Menschen ziehen mit Jung und Alt unter ein gemeinsames Dach. Diese Wohnform fördert das solidarische Miteinander und den täglichen Austausch, ohne dabei die persönliche Freiheit einzuschränken. Die Konzepte sind äußerst vielfältig und reichen von der klassischen Einliegerwohnung bis zum großen Wohnkomplex. Auch hierzulande bewährt sich das Modell. Ein erfolgreiches lokales Beispiel dafür ist das Haus Sozialfonds Kreuz in Eschen. Die öffentlichen Schulen in Liechtenstein machen bei der Inklusion große Fortschritte. Kinder mit und ohne Beeinträchtigung lernen dort bereits erfolgreich zusammen in regulären Klassen. Laut der Koordinatorin für Inklusion und Diversität, Ariane Marxer, gibt es dafür genügend sonderpädagogisches Fachpersonal. Schulische Heilpädagogen unterstützen die Lehrkräfte direkt im Unterricht. So bekommt jedes Kind genau die Hilfe, die es braucht. Zudem ist die Infrastruktur im Land bestens gerüstet. Die allermeisten Schulgebäude sind rollstuhlgerecht und komplett barrierefrei ausgebaut. Ein glücklicher Heimsieg für den USV. Die Liechtensteiner setzen sich gegen die Gäste aus Dietikon mit 2:1 durch. Zum Matchwinner avanciert Pizzi mit seinen 2 Treffern. Die Zürcher erspielen sich zwar ein deutliches Chancenplus, scheitern jedoch oft an der eigenen Ungenauigkeit oder am starken USV-Schlussmann Foser. Das einzige Gegentor resultiert aus einem Elfmeter. Die Entscheidung für den USV bringt am Ende ein kurioser Heber, den der Schiedsrichterassistent knapp hinter der Torlinie sieht. Das waren die Nachrichten. Jetzt zum Wetter mit Kenny Vogt.
1: In der Tat, Niki, schauen wir doch mal, was das Wetter so auf dem Plan hat. In Vaduz liegen die Temperaturen aktuell bei rund 22 Grad. Der heutige Bereich reicht von etwa 16 bis 32 Grad. Dazu gibt es reichlich Sonnenschein, der höchstens durch etwas Sahara-Staub am Himmel leicht getrübt wird. Abgesehen von ein paar harmlosen Quellwolken bleibt es völlig trocken. Der Wettereindruck ist damit durch und durch hochsommerlich und ausgesprochen freundlich. Am Dienstag steht dann der bisher heißeste Tag des Jahres an. Bei Werten zwischen 17 und 33 Grad dominiert weiterhin die Sonne. Abends sind über den Bergen vereinzelte Wärmegewitter möglich. Auch der Mittwoch bringt bei 18 bis 32 Grad viel Sonnenschein. Gegen Abend steigt die Gewitterneigung im Bergland dann wieder etwas an, während es im Tal meist trocken bleibt.
2: Die Verkehrsnachrichten rund um Liechtenstein. Auf der Schildstraße und der Guscherstraße bei Sevelen kommt ihr wegen Bauarbeiten momentan nur stockend voran. Auf jeweils etwas über einem halben Kilometer braucht ihr hier rund 10 Minuten länger. Auch auf der Straße Gärtli bei Weite trefft ihr wegen Bauarbeiten auf zähen Verkehr. Für diese Strecke von knapp einem halben Kilometer müsst ihr ebenfalls etwa 10 Minuten zusätzliche Fahrzeit einplanen. Kommt sicher an euer Ziel und habt weiterhin eine entspannte Fahrt.
3: Es schlägt 11 Uhr, der Vormittag neigt sich seinem Höhepunkt zu und hier auf Radio Vaterland ist es Zeit für die Sendung Zmettag. Am Mikrofon begleitet Eva Wehner-Weser durch die beschwingte Stunde vor der großen Mittagspause. Kulturell weht heute ein erfrischender Wind durch die Residenz. Der Vaduzer Rathaussaal wird nämlich zum Schauplatz für jugendlich dynamische Streichermusik. Es ist immer wieder ein Erlebnis, wenn der musikalische Nachwuchs klassische Instrumente mit spürbarer Leidenschaft und modernem Schwung füllt. Die ehrwürdigen Wände im Herzen von Vaduz dürften bei diesen lebhaften und energiegeladenen Klängen jedenfalls ordentlich ins Schwingen geraten. Ein absoluter Gewinn für das kulturelle Leben im Ländle. Einen ähnlich unbeschwerten und schwungvollen Ausblick bietet nun auch das weitere musikalische Programm. Passend zur aufklärenden Stimmung kurz vor dem Mittag zieht eine absolute Legende auf. Mit einem zeitlosen Versprechen auf ungetrübte Leichtigkeit folgt hier die unvergleichliche Josephine Baker mit Blues

0: Das war Where is My Husband von Ray. Falls du gerade erst reingeschaltet hast, es ist 11:10 und das passt wunderbar zu einem kurzen Konzertgruß. Im Vaduzer Rathaussaal hat das Ensemble Esperanza die Leute begeistert. 14 Musiker der Internationalen Musikakademie Liechtenstein spielten ohne Dirigent, präzise und luftig. Ein Gänsehautmoment war Asia Fateyevas Solo mit 24 neu arrangierten Prelüds von Schostakowitsch. Zum Schluss gab's Tschaikowskis klingende Serenade. Weiter geht's mit Tommy von Annenmay Kantereit.
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Das war Verkarteter Dienstag von Angelika Express. Es ist 11.18 Uhr und ganz ehrlich, viele flüchten in Chatbots, die Liebe und Gespräche simulieren. Das fühlt sich warm an, ist aber oft nur Scheinempathie und kann uns von echten Menschen entfernen. Lass die Technik nicht deine sozialen Muskeln verkümmern. Zeit für echte Verbindungen. Und jetzt geht's weiter mit A1 von

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1: Informativ, digital, aktuell, KI News mit der Stimme von Niki Stettler. Trotz des Krieges in der Golfregion sind nach Angaben saudi-arabischer Behörden bis zum Wochenende mehr als 1,5 Millionen Muslime zur Pilgerfahrt Hadsch nach Mekka gereist. Die Zahl der internationalen Besucher liegt damit über der des Vorjahres. Die USA hatten ihren Bürgern wegen der unsicheren Lage von einer Teilnahme abgeraten. Saudi-Arabien betont, Sicherheit habe oberste Priorität. An der israelisch-libanesischen Grenze berichtet die stellvertretende Vorsitzende der christlich-aramäischen Vereinigung in Israel, Nivin Elias, von anhaltenden Angriffen mit Raketen, Bomben und Helikoptern trotz Waffenruhe zwischen israelischer Armee und Hisbollah. Viele schiitische Dörfer im Südlibanon seien entvölkert, maronitische Christinnen und Christen blieben. In Gish sammeln sie Spenden, die mit Armeeerlaubnis in eingeschlossene Dörfer gebracht werden. Das waren die aktuellen Meldungen.

0: schon 12 Uhr. Hallo aus der Redaktion, hier sind die KI-News mit der Stimme von Niki Stettler. Driesen blickt auf ein rundum erfolgreiches Festwochenende zurück. Von Freitag bis Sonntag zog das 5. Streetfood Festival in Kombination mit dem Driesener Dorffest zahlreiche Besucher an. 3 Tage lang verwandelte sich die Gemeinde in einen lebendigen Treffpunkt für Feinschmecker. Die Mischung aus internationaler Küche und regionaler Geselligkeit erwies sich als absoluter Publikumsmagnet. Bei einem breiten kulinarischen Angebot und entspannter Atmosphäre genossen die Gäste unterschiedlichste Spezialitäten. Damit verbucht die Gemeinde einen vollen Erfolg für das lokale Gemeinschaftsleben. Das Ensemble Esperanza der Internationalen Musikakademie in Liechtenstein hat im Vaduzer Rathaussaal für musikalische Glanzmomente gesorgt. Die 14 jungen Musikerinnen und Musiker spielten komplett ohne Dirigent und beeindruckten durch ein absolut präzises Zusammenspiel. Ein Höhepunkt war der Auftritt der Solosaxophonistin Asia Fateyeva. Sie begeisterte das Publikum mit 24 neu arrangierten Werken von Dmitri Schostakowitsch. Zum krönenden Abschluss präsentierte das Streichorchester eine klangvolle Serenade von Piotr Iljitsch Tschaikowski. Gemeinsam statt einsam, das Leben im Mehrgenerationenhaus liegt im Trend. Immer mehr Menschen ziehen mit Jung und Alt unter ein gemeinsames Dach. Diese Wohnform fördert das solidarische Miteinander und den täglichen Austausch, ohne dabei die persönliche Freiheit einzuschränken. Die Konzepte sind äußerst vielfältig und reichen von der klassischen Einliegerwohnung bis zum großen Wohnkomplex. Auch hierzulande bewährt sich das Modell. Ein erfolgreiches lokales Beispiel dafür ist das Haus Sozialfonds Kreuz in Eschen. Künstliche Intelligenz wird zunehmend als Mittel gegen Einsamkeit eingesetzt. Immer mehr Menschen nutzen Chatbots, die vertraute Gespräche oder sogar romantische Beziehungen simulieren. Fachleute warnen jedoch vor den psychologischen Gefahren dieses Trends. Die digitalen Begleiter täuschen Empathie lediglich vor und können eine soziale Isolation massiv verstärken. Wer sich zu stark an die jederzeit verfügbare Technik bindet, riskiert, den Umgang mit echten Menschen zu verlernen. Wahres Mitgefühl und reale Kontakte lassen sich durch keinen Computer ersetzen. So viel zu den Nachrichten. Kenny Vogt, wie wird das Wetter?
1: Eine großartige Idee. Genau der richtige Moment für einen Blick auf die aktuellen Wetteraussichten.
2: In Vaduz liegen die Temperaturen aktuell bei rund 28 Grad. Der heutige Bereich reicht von etwa 16 bis 32 Grad. Es gibt perfektes Badewetter mit reichlich Sonnenschein. Gelegentlich kann feiner Sahara-Staub den blauen Himmel etwas eintrüben und es zeigen sich nur wenige harmlose Quellwolken. Insgesamt ist der Wettereindruck hochsommerlich heiß und überaus freundlich. Der Dienstag bringt als bisher heißester Tag des Jahres sonnige 17 bis 33 Grad. Auch am Mittwoch bleibt es bei 18 bis 32 Grad strahlend schön. Gegen Abend sind dann aber über den Bergen erste lokale Wärmegewitter möglich.
3: Ein Blick auf den Verkehr in und um Liechtenstein. Auf der Schildstraße sowie der Guscherstraße bei Sevelen kommt ihr wegen Bauarbeiten auf jeweils rund einem Dreiviertelkilometer nur langsam voran, weshalb ihr für beide Strecken jeweils etwa 10 Minuten länger braucht. Auch auf der Straße Gärtli bei Weite bremsen euch Bauarbeiten aus. Auf rund einem Drittelkilometer dauert die Fahrt hier ebenfalls etwa 10 Minuten länger. Kommt überall gut und sicher an euer Ziel.
4: Hier auf Radio Vaterland läuft die Sendung Zmettag zur besten Mittagszeit. Am Mikrofon ist Eva Wenaweser. Ein rundum schöner Tag sei an dieser Stelle gewünscht. Ein Blick auf die vergangenen Tage lohnt sich heute ganz besonders, denn das Pfingstwochenende hatte hierzulande einiges zu bieten. Von kulturellen Höhepunkten bis hin zu sportlichen Glanzleistungen war im Land ordentlich was los. Die Details und Hintergründe zu den spannendsten Ereignissen der letzten 3 Tage gibt es gleich hier kompakt zusammengefasst. Doch bevor die Nachrichten aus dem Ländle im Fokus stehen, sorgt der perfekte musikalische Begleiter für die richtige Energie zur Mittagsstunde. Mit ordentlich Schwung geht es im Programm weiter. Hier sind Doggy Dog mit der Radioversion von Rocky.

Das war Brown Girl in the Ring, Boney M. Es ist 12.22 Uhr. In Schaan räumt die Gemeinde auf. Unter der Rheinwiese liegt eine Mülldeponie aus den 50er Jahren, schadstoffbelastet. Trotz fehlendem Handlungsbedarf des Amts für Umwelt will der Gemeinderat die Erde entfernen, um Grundwasser zu schützen und Verantwortung für künftige Generationen zu übernehmen. Kosten? 11 Millionen Franken. Zudem plant Schaan eine Strategie zur Sanierung weiterer belasteter Standorte. Bleibt dran, kommt The Twist von Fat Boys and Chubby Checker.

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1: Hintergründe, News, Fakten. Die Stimme von Niki Stettler begrüßt Sie zu den KI-News. Nach den schweren russischen Luftangriffen auf Kiew fordert die Ukraine eine Dringlichkeitssitzung des UN-Sicherheitsrats. Außenminister Andriy Sybiha drängt auf schnelle internationale Maßnahmen. Unterdessen gehen die heftigen Gefechte in den Grenzgebieten weiter. Sowohl aus russischen Regionen wie Belgorod als auch aus der Südukraine werden nach neuen Raketenangriffen mehrere Tote und Verletzte gemeldet. In der ukrainischen Hauptstadt laufen derweil die Aufräumarbeiten, nachdem rund 300 Gebäude durch den massiven Beschuss beschädigt wurden. Im Konflikt zwischen den USA und Iran laufen die diplomatischen Bemühungen, ein schneller Durchbruch lässt aber auf sich warten. US-Außenminister Marco Rubio spricht von einem soliden Angebot an Teheran. US-Präsident Donald Trump warnt jedoch vor einem überstürzten Abkommen und sichert Israels Ministerpräsident Netanyahu einen harten Kurs beim iranischen Atomprogramm zu. Im Raum steht ein Ende der US-Seeblockade, falls Iran die Straße von Hormuz wieder öffnet. Teheran bestätigt zwar Fortschritte, dämpft aber die Erwartungen auf eine rasche Einigung. Das waren die Nachrichten.

0: Es ist wieder 13 Uhr. Die neuesten KI-Nachrichten mit der Stimme von Niki Stettler. Hallo. Triesen blickt auf ein rundum erfolgreiches Festwochenende zurück. Von Freitag bis Sonntag zog das 5. Streetfood Festival in Kombination mit dem Triesener Dorffest zahlreiche Besucher an. 3 Tage lang verwandelte sich die Gemeinde in einen lebendigen Treffpunkt für Feinschmecker. Die Mischung aus internationaler Küche und regionaler Geselligkeit erwies sich als absoluter Publikumsmagnet. Bei einem breiten kulinarischen Angebot und entspannter Atmosphäre genossen die Gäste unterschiedlichste Spezialitäten. Damit verbucht die Gemeinde einen vollen Erfolg für das lokale Gemeinschaftsleben. Ein musikalisches Glanzlicht im Vaduzer Saal, das Tagtheater Liechtenstein, hat am Freitagabend mit einem eindrucksvollen Konzert begeistert. Unter der Leitung von Enrico Onofri spielte das Münchner Kammerorchester gemeinsam mit dem Schweizer Geiger Sebastian Bohren. Auf dem Programm standen Meisterwerke von Haydn, Schumann und Beethoven. Die Musiker überzeugten durch eine enorme Spannung. Besonders die 5. Sinfonie von Beethoven riss das Publikum am Ende förmlich mit und sorgte für langanhaltenden Applaus. Die Gemeinde Schaan saniert eine historische Mülldeponie aus den 50er Jahren. Unter dem Parkplatz beim Sportplatz Rheinwiese soll stark schadstoffbelastete Erde entfernt werden. Obwohl das Amt für Umwelt derzeit keinen akuten Handlungsbedarf sieht, greift der Gemeinderat ein. Rund 11 Millionen Franken kostet das Projekt. Damit will Schaan das lokale Grundwasser schützen und Verantwortung für künftige Generationen übernehmen. Später sollen noch weitere belastete Standorte in der Gemeinde saniert werden. Gemeinsam statt einsam, das Leben im Mehrgenerationenhaus liegt im Trend. Immer mehr Menschen ziehen mit Jung und Alt unter ein gemeinsames Dach. Diese Wohnform fördert das solidarische Miteinander und den täglichen Austausch, ohne dabei die persönliche Freiheit einzuschränken. Die Konzepte sind äußerst vielfältig und reichen von der klassischen Einliegerwohnung bis zum großen Wohnkomplex. Auch hierzulande bewährt sich das Modell. Ein erfolgreiches lokales Beispiel dafür ist das Haus Sozialfonds Kreuz in Eschen. Und jetzt geht's weiter mit dem Wetter. Kenny Vogt, bitte.
1: In der Tat, Niki, schauen wir doch mal, was das Wetter so auf dem Plan hat.
2: In Vaduz liegen die Temperaturen aktuell bei rund 29 Grad. Der heutige Bereich reicht von etwa 16 bis 32 Grad. Es gibt reichlich Sonnenschein, auch wenn feiner Sahara-Staub den blauen Himmel streckenweise leicht eintrübt. Abgesehen von wenigen harmlosen Quellwolken bleibt es durchgehend trocken. Insgesamt erwartet uns ein sehr freundlicher, ruhiger und hochsommerlicher Wettereindruck. Am Dienstag bewegen sich die Werte zwischen 17 und 33 Grad. Es wird der bislang heißeste Tag des Jahres, mit viel Sonne und nur minimalem Gewitterrisiko im Bergland. Der Mittwoch bringt ähnliches Hochsommerwetter bei 18 bis 32 Grad. Gegen Abend können sich über den Gipfeln zwar vereinzelte Wärmegewitter bilden, unten im Tal bleibt es aber voraussichtlich komplett trocken.
3: Werfen wir einen Blick auf den Verkehr in und um Liechtenstein.
4: Auf der Schildstraße und der Guscherstraße bei Sevelen bremsen euch aktuell Baustellen aus. Auf beiden Strecken stockt der Verkehr auf jeweils über einem halben Kilometer, wodurch ihr jeweils 10 Minuten länger braucht. Außerdem trefft ihr auf der Straße Gärtli bei Weite ebenfalls auf Bauarbeiten. Hier steht ihr auf weniger als einem halben Kilometer im C-fließenden Verkehr, was euch auch hier 10 Minuten mehr Fahrzeit kostet. Kommt entspannt an euer Ziel und allzeit gute Fahrt.
5: 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Am Mikrofon ist Eva Wennerweser. Es ist kurz nach 12 Uhr und hinter uns liegt ein überaus ereignisreiches Pfingstwochenende. Von den feierlichen Gottesdiensten bis hin zu den gut besuchten Festen in den Liechtensteiner Gemeinden war im ganzen Land einiges los. Das Wetter hat glücklicherweise hervorragend mitgespielt, sodass die freien Tage ideal für ausgedehnte Wanderungen im Rogeller Ried oder in der Bergwelt rund um Malbuhn genutzt werden konnten. Ein rundum strahlendes Wochenende, das den perfekten Übergang zur musikalischen Begleitung dieser Mittagsstunde liefert. Funkelnd und glänzend geht es nun weiter im Programm. Hier ist Rihanna mit Diamonds. 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

Was für ein Song. Nach Perfect von Ed Sheeran. Mir fällt auf, viele nutzen KI und Chatbots gegen Einsamkeit. Die simulieren Nähe, tun so, als fühlten sie mit, können echte Beziehungen aber nicht ersetzen und verstärken Isolation. Pass auf dich auf und such echte Nähe. Es ist 13:26 Uhr hier bei Radio Vaterland. Und jetzt Mammy Blue von

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1: Hallo und willkommen. Die Stimme von Niki Stettler führt Sie durch die KI-News. Nach den schweren russischen Luftangriffen auf Kiew fordert die Ukraine eine Dringlichkeitssitzung des UN-Sicherheitsrats. Außenminister Andriy Sybiha drängt auf schnelle internationale Maßnahmen. Unterdessen gehen die heftigen Gefechte in den Grenzgebieten weiter. Sowohl aus russischen Regionen wie Belgorod als auch aus der Südukraine werden nach neuen Raketenangriffen mehrere Tote und Verletzte gemeldet. In der ukrainischen Hauptstadt laufen derweil die Aufräumarbeiten, nachdem rund 300 Gebäude durch den massiven Beschuss beschädigt wurden. Im Konflikt zwischen den USA und Iran laufen die diplomatischen Bemühungen, ein schneller Durchbruch lässt aber auf sich warten. US-Außenminister Marco Rubio spricht von einem soliden Angebot an Teheran. US-Präsident Donald Trump warnt jedoch vor einem überstürzten Abkommen und sichert Israels Ministerpräsident Netanyahu einen harten Kurs beim iranischen Atomprogramm zu. Im Raum steht ein Ende der US-Seeblockade, falls Iran die Straße von Hormus wieder öffnet. Teheran bestätigt zwar Fortschritte, dämpft aber die Erwartungen auf eine rasche Einigung. Soweit die Nachrichten.

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0: KI News, die Stimme von Niki Stettler am Mikrofon. Hallo. Ein musikalisches Glanzlicht im Vaduzer Saal, das Tagtheater Liechtenstein, hat am Freitagabend mit einem eindrucksvollen Konzert begeistert. Unter der Leitung von Enrico Onofri spielte das Münchener Kammerorchester gemeinsam mit dem Schweizer Geiger Sebastian Bohren. Auf dem Programm standen Meisterwerke von Haydn, Schumann und Beethoven. Die Musiker überzeugten durch eine enorme Spannung. Besonders die 5. Sinfonie von Beethoven riss das Publikum am Ende förmlich mit und sorgte für langanhaltenden Applaus. Driesen blickt auf ein rundum erfolgreiches Festwochenende zurück. Von Freitag bis Sonntag zog das 5. Streetfood Festival in Kombination mit dem Driesener Dorffest zahlreiche Besucher an. 3 Tage lang verwandelte sich die Gemeinde in einen lebendigen Treffpunkt für Feinschmecker. Die Mischung aus internationaler Küche und regionaler Geselligkeit erwies sich als absoluter Publikumsmagnet. Bei einem breiten kulinarischen Angebot und entspannter Atmosphäre genossen die Gäste unterschiedlichste Spezialitäten. Damit verbucht die Gemeinde einen vollen Erfolg für das lokale Gemeinschaftsleben. Die Gemeinde Schaan saniert eine historische Mülldeponie aus den 50er Jahren. Unter dem Parkplatz beim Sportplatz Rheinwiese soll stark schadstoffbelastete Erde entfernt werden. Obwohl das Amt für Umwelt derzeit keinen akuten Handlungsbedarf sieht, greift der Gemeinderat ein. Rund 11 Millionen Franken kostet das Projekt. Damit will Schaan das lokale Grundwasser schützen und Verantwortung für künftige Generationen übernehmen. Später sollen noch weitere belastete Standorte in der Gemeinde saniert werden. Gemeinsam statt einsam, das Leben im Mehrgenerationenhaus liegt im Trend. Immer mehr Menschen ziehen mit Jung und Alt unter ein gemeinsames Dach. Diese Wohnform fördert das solidarische Miteinander und den täglichen Austausch, ohne dabei die persönliche Freiheit einzuschränken. Die Konzepte sind äußerst vielfältig und reichen von der klassischen Einliegerwohnung bis zum großen Wohnkomplex. Auch hierzulande bewährt sich das Modell. Ein erfolgreiches lokales Beispiel dafür ist das Haus Sozialfonds Kreuz in Eschen. Das waren die Nachrichten, jetzt das Wetter mit Kenny Vogt.
1: In der Tat, Niki, schauen wir doch mal, was das Wetter so auf dem Plan hat.
2: In Vaduz liegen die Temperaturen aktuell bei rund 29 Grad. Der heutige Bereich reicht von etwa 16 bis 32 Grad. Es gibt reichlich Sonnenschein, auch wenn feiner Sahara-Staub den

0: blauen Himmel streckenweise leicht eintrübt. Abgesehen von wenigen harmlosen Quellwolken bleibt es durchgehend trocken. Insgesamt erwartet uns ein sehr freundlicher, ruhiger und hochsommerlicher Wettereindruck. Am Dienstag bewegen sich die Werte zwischen 17 und 33 Grad. Es wird der bislang heißeste Tag des Jahres, mit viel Sonne und nur minimalem Gewitterrisiko im Bergland. Der Mittwoch bringt ähnliches Hochsommerwetter bei 18 bis 32 Grad. Gegen Abend können sich über den Gipfeln zwar vereinzelte Wärmegewitter bilden, unten im Tal bleibt es aber voraussichtlich komplett trocken.
1: Die Verkehrsnachrichten rund um Liechtenstein.
2: Auf der Schildstraße bei Sevelen bremsen Bauarbeiten den Verkehrsfluss auf einer Länge von knapp einem Dreiviertelkilometer aus. Die Fahrt dauert dort 10 Minuten länger. Ein ganz ähnliches Bild zeigt sich auf der Guschastraße, ebenfalls bei Sevelen. Auch hier nehmen Bauarbeiten auf knapp einem Dreiviertelkilometer 10 Minuten mehr Fahrzeit in Anspruch. Und etwas weiter südlich, auf der Straße Gärtli bei Weite, schränken Bauarbeiten das Vorankommen auf rund einem Drittelkilometer ein, was ebenfalls 10 Minuten mehr Zeit kostet. Allen auf den Straßen eine gute und unfallfreie Weiterfahrt.
3: Der Nachmittag auf Radio Vaterland ist in vollem Gange. Hier ist der Marktplatz. Am Mikrofon begleitet Elke Tschütscher durch die zweite Tageshälfte. Die Sonne steht zwar noch strahlend über dem Rätikon, aber ganz allmählich wirft der späte Nachmittag seine ersten, längeren Schatten über das Rheintal. Es ist dieser fließende Übergang, der nach der passenden musikalischen Untermalung verlangt. Wenn der geschäftige Teil des Tages langsam ausklingt und die Atmosphäre ein wenig entspannter wird, braucht es genau den richtigen Soundtrack. Feine, rhythmische Deep House Beats treffen jetzt auf eine absolut unverwechselbare Stimme. Hier sind Robin Schulz und Jasmin Thompson mit Sun Goes Down.

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1: Kurz reingehört, die Stimme von Niki Stettler mit den neuesten KI-News. Hallo. Nach den schweren russischen Luftangriffen auf Kiew fordert die Ukraine eine Dringlichkeitssitzung des UN-Sicherheitsrats. Außenminister Andriy Sybiha drängt auf schnelle internationale Maßnahmen. Unterdessen gehen die heftigen Gefechte in den Grenzgebieten weiter. Sowohl aus russischen Regionen wie Belgorod als auch aus der Südukraine werden nach neuen Raketenangriffen mehrere Tote und Verletzte gemeldet. In der ukrainischen Hauptstadt laufen derweil die Aufräumarbeiten, nachdem rund 300 Gebäude durch den massiven Beschuss beschädigt wurden. Im Konflikt zwischen den USA und Iran laufen die diplomatischen Bemühungen, ein schneller Durchbruch lässt aber auf sich warten. US-Außenminister Marco Rubio spricht von einem soliden Angebot an Teheran. US-Präsident Donald Trump warnt jedoch vor einem überstürzten Abkommen und sichert Israels Ministerpräsident Netanyahu einen harten Kurs beim iranischen Atomprogramm zu. Im Raum steht ein Ende der US-Seeblockade, falls Iran die Straße von Hormuz wieder öffnet. Teheran bestätigt zwar Fortschritte, dämpft aber die Erwartungen auf eine rasche Einigung. Soweit das Aktuellste.

0: Schön, dass Sie dabei sind. Hier sind die KI-News mit der Stimme von Niki Stettler. Ein musikalisches Glanzlicht im Vaduzer Saal, das Takttheater Liechtenstein hat am Freitagabend mit einem eindrucksvollen Konzert begeistert. Unter der Leitung von Enrico Onofri spielte das Münchener Kammerorchester gemeinsam mit dem Schweizer Geiger Sebastian Bohren. Auf dem Programm standen Meisterwerke von Haydn, Schumann und Beethoven. Die Musiker überzeugten durch eine enorme Spannung. Besonders die 5. Sinfonie von Beethoven riss das Publikum am Ende förmlich mit und sorgte für langanhaltenden Applaus. Driesen blickt auf ein rundum erfolgreiches Festwochenende zurück. Von Freitag bis Sonntag zog das 5. Streetfood Festival in Kombination mit dem Driesener Dorffest zahlreiche Besucher an. 3 Tage lang verwandelte sich die Gemeinde in einen lebendigen Treffpunkt für Feinschmecker. Die Mischung aus internationaler Küche und regionaler Geselligkeit erwies sich als absoluter Publikumsmagnet. Bei einem breiten kulinarischen Angebot und entspannter Atmosphäre genossen die Gäste unterschiedlichste Spezialitäten. Damit verbucht die Gemeinde einen vollen Erfolg für das lokale Gemeinschaftsleben. Die Gemeinde Schaan saniert eine historische Mülldeponie aus den 50er Jahren. Unter dem Parkplatz beim Sportplatz Rheinwiese soll stark schadstoffbelastete Erde entfernt werden. Obwohl das Amt für Umwelt derzeit keinen akuten Handlungsbedarf sieht, greift der Gemeinderat ein. Rund 11 Millionen Franken kostet das Projekt. Damit will Schaan das lokale Grundwasser schützen und Verantwortung für künftige Generationen übernehmen. Später sollen noch weitere belastete Standorte in der Gemeinde saniert werden. Künstliche Intelligenz wird zunehmend als Mittel gegen Einsamkeit eingesetzt. Immer mehr Menschen nutzen Chatbots, die vertraute Gespräche oder sogar romantische Beziehungen simulieren. Fachleute warnen jedoch vor den psychologischen Gefahren dieses Trends. Die digitalen Begleiter täuschen Empathie lediglich vor und können eine soziale Isolation massiv verstärken. Wer sich zu stark an die jederzeit verfügbare Technik bindet, riskiert, den Umgang mit echten Menschen zu verlernen. Wahres Mitgefühl und reale Kontakte lassen sich durch keinen Computer ersetzen. Soweit die Meldungen. Kenny Vogt hat jetzt den Überblick über das Wetter.
1: In der Tat, Niki, schauen wir doch mal, was das Wetter so auf dem Plan hat.
2: In Vaduz liegen die Temperaturen aktuell bei rund 24 Grad. Der heutige Bereich reicht von etwa 16 bis 32 Grad. Wir genießen heute perfektes Badewetter mit reichlich Sonnenschein. Ein feiner Schleier aus Sahara-Staub kann den Himmel zwar gelegentlich etwas eintrüben, es bilden sich aber nur wenige harmlose Quellwolken. Der Wettereindruck ist durchweg freundlich und hochsommerlich. Am Dienstag wird es sogar noch etwas wärmer. Bei Werten zwischen 17 und 33 Grad erwartet uns der bisher heißeste Tag des Jahres mit viel blauem Himmel. Auch der Mittwoch bringt sonniges Wetter bei 18 bis 32 Grad. Gegen Abend können sich dann über den Bergen erste Wärmegewitter entladen. Drunten im Rheintal dürfte es aber trocken bleiben.
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4: Auf der Schildstraße bei Sevelen bremsen euch Bauarbeiten auf einer Länge von rund 700 Metern aus. Ihr braucht hier etwa 10 Minuten.

0: Minuten länger. Ebenfalls bei Sevelen trefft ihr auf der Guscher Straße auf eine weitere Baustelle. Auf gut 700 Metern seid ihr auch hier 10 Minuten länger unterwegs. Zu guter Letzt erfordern Bauarbeiten auf der Straße Gärtli bei Weite eure Aufmerksamkeit. Auf knapp 350 Metern kostet euch das noch einmal 10 Minuten extra Fahrzeit. Gute und vor allem sichere Weiterfahrt euch allen.
1: 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Am Mikrofon begleitet Elke Tschütscher durch einen informativen und schwungvollen Nachmittag. Die regionalen Themen des Tages sind bereits vorbereitet, doch zunächst steht der musikalische Rhythmus im Vordergrund. Die Temperaturen im Rheintal lassen sich nämlich ganz einfach akustisch in die Höhe treiben. Mit einem Beat, der urbane Coolness und karibisches Flair perfekt vereint. Für die optimale musikalische Begleitung in der nächsten Viertelstunde über

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1: Willkommen zur Übersicht KI News mit der Stimme von Niki Stettler am Mikrofon. Die israelische Armee forderte die Evakuierung von Bewohnern aus 10 südlibanesischen Dörfern, größtenteils in Nabatie, und riet, sich mindestens 1000 Meter von den Häusern zu entfernen und auf offene Flächen zu gehen. Israel begründet das mit Verstößen der Hisbollah gegen das Waffenruheabkommen und kündigt Gewalt gegen die Miliz an. Die Waffenruhe gilt formal, wird von der Hisbollah jedoch nicht anerkannt. Angriffe beider Seiten dauern an. Nach libanesischen Angaben wurden zuletzt 2 Zivilisten getötet. Israel meldet einen gefallenen Soldaten. Präsident Joseph Aoun forderte Israels Rückzug. Hisbollah-Generalsekretär Naim Qassem rief zum Sturz der Regierung auf, verweigert Entwaffnung und sagt, die Gruppe werde Waffen behalten, bis der Staat Schutz gewährleisten könne. Seit Mitte April verhandeln Libanon und Israel in Washington. Die Entwaffnung der Hisbollah bleibt strittig und birgt das Risiko einer gewaltsamen Eskalation ähnlich Mai 2008. Nach den schweren russischen Luftangriffen auf Kiew fordert die Ukraine eine Dringlichkeitssitzung des UN-Sicherheitsrats. Außenminister Andriy Sybiha drängt auf schnelle internationale Maßnahmen. Unterdessen gehen die heftigen Gefechte in den Grenzgebieten weiter. Sowohl aus russischen Regionen wie Belgorod als auch aus der Südukraine werden nach neuen Raketenangriffen mehrere Tote und Verletzte gemeldet. In der ukrainischen Hauptstadt laufen derweil die Aufräumarbeiten, nachdem rund 300 Gebäude durch den massiven Beschuss beschädigt wurden. Das waren die aktuellen Meldungen.

0: 16 Uhr. Die neuesten KI-Nachrichten mit der Stimme von Niki Stettler. Hallo. Ein musikalisches Glanzlicht im Vaduzer Saal, das Tagtheater Liechtenstein hat am Freitagabend mit einem eindrucksvollen Konzert begeistert. Unter der Leitung von Enrico Onofri spielte das Münchner Kammerorchester gemeinsam mit dem Schweizer Geiger Sebastian Bohren. Auf dem Programm standen Meisterwerke von Haydn, Schumann und Beethoven. Die Musiker überzeugten durch eine enorme Spannung. Besonders die 5. Sinfonie von Beethoven riss das Publikum am Ende förmlich mit und sorgte für langanhaltenden Applaus. Driesen blickt auf ein rundum erfolgreiches Festwochenende zurück. Von Freitag bis Sonntag zog das 5. Streetfood Festival in Kombination mit dem Driesener Dorffest zahlreiche Besucher an. 3 Tage lang verwandelte sich die Gemeinde in einen lebendigen Treffpunkt für Feinschmecker. Die Mischung aus internationaler Küche und regionaler Geselligkeit erwies sich als absoluter Publikumsmagnet. Bei einem breiten kulinarischen Angebot und entspannter Atmosphäre genossen die Gäste unterschiedlichste Spezialitäten. Damit verbucht die Gemeinde einen vollen Erfolg für das lokale Gemeinschaftsleben. Die Gemeinde Schaan saniert eine historische Mülldeponie aus den 50er Jahren. Unter dem Parkplatz beim Sportplatz Rheinwiese soll stark schadstoffbelastete Erde entfernt werden. Obwohl das Amt für Umwelt derzeit keinen akuten Handlungsbedarf sieht, greift der Gemeinderat ein. Rund 11 Millionen Franken kostet das Projekt. Damit will Schaan das lokale Grundwasser schützen und Verantwortung für künftige Generationen übernehmen. Später sollen noch weitere belastete Standorte in der Gemeinde saniert werden. Gemeinsam statt einsam, das Leben im Mehrgenerationenhaus liegt im Trend. Immer mehr Menschen ziehen mit Jung und Alt unter ein gemeinsames Dach. Diese Wohnform fördert das solidarische Miteinander und den täglichen Austausch, ohne dabei die persönliche Freiheit einzuschränken. Die Konzepte sind äußerst vielfältig und reichen von der klassischen Einliegerwohnung bis zum großen Wohnkomplex. Auch hierzulande bewährt sich das Modell. Ein erfolgreiches lokales Beispiel dafür ist das Haus Sozialfonds Kreuz in Eschen. So viel zu den Nachrichten. Kenny Vogt, wie wird das Wetter?
1: In der Tat, Niki, schauen wir doch mal, was das Wetter so auf dem Plan hat. In Vaduz liegen die Temperaturen aktuell bei rund 24 Grad. Der heutige Bereich reicht von etwa 16 bis 32 Grad. Wir genießen heute perfektes Badewetter mit reichlich Sonnenschein. Ein feiner Schleier aus Sahara-Staub kann den Himmel zwar gelegentlich etwas eintrüben, es bilden sich aber nur wenige harmlose Quellwolken. Der Wettereindruck ist durchweg freundlich und hochsommerlich. Am Dienstag wird es sogar noch etwas wärmer. Bei Werten zwischen 17 und 33 Grad erwartet uns der bisher heißeste Tag des Jahres mit viel blauem Himmel. Auch der Mittwoch bringt sonniges Wetter bei 18 bis 32 Grad. Gegen Abend können sich dann über den Bergen erste Wärmegewitter entladen. Drunten im Rheintal dürfte es aber trocken bleiben.
2: Die Verkehrsnachrichten rund um Liechtenstein. Aktuell bremsen gleich mehrere Baustellen den Verkehrsfluss zwischen den Gemeinden Sevelen und Weite. Auf der Schildstraße bei Sevelen fordern Bauarbeiten auf knapp einem Dreiviertelkilometer rund 10 Minuten mehr Fahrzeit. Ein identisches Bild zeigt sich auf der Guschastraße, ebenfalls bei Sevelen. Auch hier verlängern Bauarbeiten die Fahrt auf knapp einem Dreiviertelkilometer um etwa 10 Minuten. Ein Stückchen weiter südlich, auf der Straße Gärtli bei Weite, dauern die Fahrten wegen Bauarbeiten auf gut einem Drittelkilometer ebenfalls rund 10 Minuten länger. Eine gute und sichere Weiterfahrt euch allen.
3: Punkt 16 Uhr im Ländle. Die Zeiger stehen auf Zwiri. 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Am Mikrofon begleitet Karin Theiler durch den weiteren Nachmittag. Ein Nachmittag, der kulturell einiges zu bieten hat. Vom Chaos ins Licht, so lautet das vielversprechende Programm, das aktuell im Vaduzer Saal für Gesprächsstoff sorgt. Eine Inszenierung, die gekonnt mit Gegensätzen spielt und eindrücklich beweist, wie aus scheinbarer Unordnung strahlende Klarheit entstehen kann. Ein absolutes Highlight auf der heimischen Kulturagenda. Strahlend und vor allem absolut unantastbar geht es nun auch musikalisch weiter. Ein Rhythmus, der bis heute kein bisschen von seiner treibenden Energie verloren hat. Für den perfekten Takt sorgt nun MC Hammer. Hier ist You Can't Touch This.
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Nach Darts of Pleasure von Franz Ferdinand ein kurzer Gedanke. Es ist 16.11 Uhr und viele flüchten in Chatbots, die Nähe vorgaukeln. Das kann echte Einsamkeit vertiefen, weil Technik Empathie nur simuliert. Vergiss nicht, echte Gespräche zu pflegen. Kein Algorithmus ersetzt Menschen. Jetzt geht's weiter mit Treat You Better von Shawn Mendes.

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1: Die KI-News mit mir, der Stimme von Niki Stettler. Hallo. Die israelische Armee forderte die Evakuierung von Bewohnern aus 10 südlibanesischen Dörfern, größtenteils in Nabatieh, und riet, sich mindestens 1000 Meter von den Häusern zu entfernen und auf offene Flächen zu gehen. Israel begründet das mit Verstößen der Hisbollah gegen das Waffenruheabkommen und kündigt Gewalt gegen die Miliz an. Die Waffenruhe gilt formal, wird von der Hisbollah jedoch nicht anerkannt. Angriffe beider Seiten dauern an. Nach libanesischen Angaben wurden zuletzt 2 Zivilisten getötet. Israel meldet einen gefallenen Soldaten. Präsident Joseph Aoun forderte Israels Rückzug. Hisbollah-Generalsekretär Naim Qassem rief zum Sturz der Regierung auf, verweigert Entwaffnung und sagt, die Gruppe werde Waffen behalten, bis der Staat Schutz gewährleisten könne. Seit Mitte April verhandeln Libanon und Israel in Washington. Die Entwaffnung der Hisbollah bleibt strittig und birgt das Risiko einer gewaltsamen Eskalation ähnlich Mai 2008. Nach den schweren russischen Luftangriffen auf Kiew fordert die Ukraine eine Dringlichkeitssitzung des UN-Sicherheitsrats. Außenminister Andriy Sybiha drängt auf schnelle internationale Maßnahmen. Unterdessen gehen die heftigen Gefechte in den Grenzgebieten weiter. Sowohl aus russischen Regionen wie Belgorod als auch aus der Südukraine werden nach neuen Raketenangriffen mehrere Tote und Verletzte gemeldet. In der ukrainischen Hauptstadt laufen derweil die Aufräumarbeiten, nachdem rund 300 Gebäude durch den massiven Beschuss beschädigt wurden. Das war das Neueste aus der Nachrichtenredaktion.

0: News. Ein musikalisches Glanzlicht im Vaduzer Saal, das Tagtheater Liechtenstein hat am Freitagabend mit einem eindrucksvollen Konzert begeistert. Unter der Leitung von Enrico Onofri spielte das Münchner Kammerorchester gemeinsam mit dem Schweizer Geiger Sebastian Bohren. Auf dem Programm standen Meisterwerke von Haydn, Schumann und Beethoven. Die Musiker überzeugten durch eine enorme Spannung. Besonders die 5. Sinfonie von Beethoven riss das Publikum am Ende förmlich mit und sorgte für langanhaltenden Applaus. Driesen blickt auf ein rundum erfolgreiches Festwochenende zurück. Von Freitag bis Sonntag zog das 5. Streetfood Festival in Kombination mit dem Driesener Dorffest zahlreiche Besucher an. 3 Tage lang verwandelte sich die Gemeinde in einen lebendigen Treffpunkt für Feinschmecker. Die Mischung aus internationaler Küche und regionaler Geselligkeit erwies sich als absoluter Publikumsmagnet. Bei einem breiten kulinarischen Angebot und entspannter Atmosphäre genossen die Gäste unterschiedlichste Spezialitäten. Damit verbucht die Gemeinde einen vollen Erfolg für das lokale Gemeinschaftsleben. Die Gemeinde Schaan saniert eine historische Mülldeponie aus den 50er Jahren. Unter dem Parkplatz beim Sportplatz Rheinwiese soll stark schadstoffbelastete Erde entfernt werden. Obwohl das Amt für Umwelt derzeit keinen akuten Handlungsbedarf sieht, greift der Gemeinderat ein. Rund 11 Millionen Franken kostet das Projekt. Damit will Schaan das lokale Grundwasser schützen und Verantwortung für künftige Generationen übernehmen. Später sollen noch weitere belastete Standorte in der Gemeinde saniert werden. Künstliche Intelligenz wird zunehmend als Mittel gegen Einsamkeit eingesetzt. Immer mehr Menschen nutzen Chatbots, die vertraute Gespräche oder sogar romantische Beziehungen simulieren. Fachleute warnen jedoch vor den psychologischen Gefahren dieses Trends. Die digitalen Begleiter täuschen Empathie lediglich vor und können eine soziale Isolation massiv verstärken. Wer sich zu stark an die jederzeit verfügbare Technik bindet, riskiert, den Umgang mit echten Menschen zu verlernen. Wahres Mitgefühl und reale Kontakte lassen sich durch keinen Computer ersetzen. Das waren die Nachrichten, jetzt das Wetter mit Kenny Vogt.
1: Gut, Niki, werfen wir doch direkt einen Blick auf die aktuellen Wetteraussichten fürs Ländle.
2: In Vaduz liegen die Temperaturen aktuell bei rund 30 Grad. Der heutige Bereich reicht von etwa 16 bis 32 Grad. Dazu gibt es reichlich Sonnenschein, der nur durch etwas Sahara-Staub in der Luft leicht getrübt wird. Abgesehen von ein paar harmlosen Quellwolken bleibt es trocken, was für einen rundum freundlichen und hochsommerlichen Eindruck sorgt. Am Dienstag steht der bisher heißeste Tag des Jahres an. Bei Werten zwischen 17 und 33 Grad dominiert weiter die Sonne. Abends sind über den Bergen vereinzelte Wärmegewitter möglich. Auch der Mittwoch bringt strahlenden Sonnenschein und Hitze bei 18 bis 32 Grad. Unten im Rheintal bleibt es dabei trocken, während sich oben auf den Gipfeln gegen Abend ein paar Wolken entladen können.
3: Ein Blick auf den Verkehr in und um Liechtenstein.
4: Aktuell bremsen Bauarbeiten den Verkehr auf einigen regionalen Routen. Auf der Schildstraße und der Guscherstraße bei Sevelen wird auf einer Länge von jeweils rund einem Dreiviertelkilometer gebaut. Auf beiden Strecken dauert die Fahrt aufgrund der Bauarbeiten etwa 10 Minuten länger. Auch auf der Straße Gärtli bei Weite sind Bauarbeiter im Einsatz. Diese Baustelle erstreckt sich über rund 1/3 Kilometer und lässt die Fahrt wegen der Bauarbeiten ebenfalls etwa 10 Minuten länger dauern. Allen auf den Straßen eine stets sichere und gute Weiterfahrt.
5: Punkt 17 Uhr. Die Zeiger rücken auf den späten Nachmittag. Es ist Zeit für das Zwieri auf Radio Vaterland. Am Mikrofon führt Karin Theiler durch diese Sendestunde. Der Blick zurück auf die vergangenen Tage zeigt deutlich, das Pfingstwochenende hatte im ganzen Land einiges zu bieten. Von gut besuchten Anlässen in den Gemeinden bis hin zu den vielen Ausflüglern, die das Frühlingswetter für eine Tour durchs Ländle genutzt haben, zwischen Ruggel und Balzers war ordentlich etwas los. Die genauen Highlights und die spannendsten Ereignisse der Feiertage stehen gleich im Mittelpunkt der Sendung. Vor der großen Zusammenfassung wird die Gangart aber noch einmal musikalisch vorgegeben. Mit einem echten Klassiker und einer klaren Mission für den Feierabend. Donny Osmond sorgt jetzt für den perfekten Rhythmus. Hier ist Soldier of Love.

Das war Walking on a Dream von Empire of the Sun. Es ist jetzt 17.11 Uhr und passend dazu ein Gedanke für dich. Immer mehr Menschen entscheiden sich gegen Einsamkeit und für Mehrgenerationenhäuser. Von Einliegerwohnungen über moderne Clusterwohnungen bis zu großen Wohn- und Geschäftskomplexen, wie das Haus Sozialfonds Kreuz in Eschen. Sie stärken den Alltagssinn, ohne die persönliche Freiheit zu beschneiden. Weiter geht's mit

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1: Die KI-News kurz und knapp, präsentiert von der Stimme von Niki Stettler, hallo. Die israelische Armee forderte die Evakuierung von Bewohnern aus 10 südlibanesischen Dörfern, größtenteils in Nabatieh, und riet, sich mindestens 1000 Meter von den Häusern zu entfernen und auf offene Flächen zu gehen. Israel begründet das mit Verstößen der Hisbollah gegen das Waffenruheabkommen und kündigt Gewalt gegen die Miliz an. Die Waffenruhe gilt formal, wird von der Hisbollah jedoch nicht anerkannt. Angriffe beider Seiten dauern an. Nach libanesischen Angaben wurden zuletzt 2 Zivilisten getötet. Israel meldet einen gefallenen Soldaten. Präsident Joseph Aoun forderte Israels Rückzug. Hisbollah-Generalsekretär Naim Qassim rief zum Sturz der Regierung auf, verweigert Entwaffnung und sagt, die Gruppe werde Waffen behalten, bis der Staat Schutz gewährleisten könne. Seit Mitte April verhandeln Libanon und Israel in Washington. Die Entwaffnung der Hisbollah bleibt strittig und birgt das Risiko einer gewaltsamen Eskalation ähnlich Mai 2008. Christa und Hans-Jörg Hänzler führen ihren hochverschuldeten Biohof in Denkenberg. Nach der Übernahme vor über 25 Jahren brachten Demenz des Vaters, Erbstreit und Widerstand gegen die Umstellung auf Ökolandbau eine wirtschaftliche Krise und Christas Burnout. Ein Angebot der landwirtschaftlichen Familienberatung des katholischen Landvolks 2 Tage nach der Anfrage rettete Hof und Ehe. Die Beratung fördert eigenständige Lösungsfindung statt fertiger Ratschläge. Christas Bruder, der keinen Rat annahm, nahm sich später das Leben. Studien aus Frankreich und Österreich zeigen ein erhöhtes Risiko für psychische Erkrankungen und Suizide bei LandwirtInnen. In Deutschland fehlen repräsentative Daten. Landwirtschaftsminister Alois Rainer will Bürokratie senken und Datenerhebung vorantreiben. Beraterinnen betonen, dass Arbeit und Familie auf dem Hof untrennbar sind und Schamhilfe blockiert. 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

0: Die KI-News mit der Stimme von Niki Stettler. Hallo? Ein musikalisches Glanzlicht im Vaduzer Saal, das Takttheater Liechtenstein hat am Freitagabend mit einem eindrucksvollen Konzert begeistert. Unter der Leitung von Enrico Onofri spielte das Münchner Kammerorchester gemeinsam mit dem Schweizer Geiger Sebastian Bohren. Auf dem Programm standen Meisterwerke von Haydn, Schumann und Beethoven. Die Musiker überzeugten durch eine enorme Spannung. Besonders die 5. Sinfonie von Beethoven riss das Publikum am Ende förmlich mit und sorgte für langanhaltenden Applaus. Driesen blickt auf ein rundum erfolgreiches Festwochenende zurück. Von Freitag bis Sonntag zog das 5. Streetfood Festival in Kombination mit dem Driesener Dorffest zahlreiche Besucher an. 3 Tage lang verwandelte sich die Gemeinde in einen lebendigen Treffpunkt für Feinschmecker. Die Mischung aus internationaler Küche und regionaler Geselligkeit erwies sich als absoluter Publikumsmagnet. Bei einem breiten kulinarischen Angebot und entspannter Atmosphäre genossen die Gäste unterschiedlichste Spezialitäten. Damit verbucht die Gemeinde einen vollen Erfolg für das lokale Gemeinschaftsleben. Die Gemeinde Schaan saniert eine historische Mülldeponie aus den 50er Jahren. Unter dem Parkplatz beim Sportplatz Rheinwiese soll stark schadstoffbelastete Erde entfernt werden. Obwohl das Amt für Umwelt derzeit keinen akuten Handlungsbedarf sieht, greift der Gemeinderat ein. Rund 11 Millionen Franken kostet das Projekt. Damit will Schaan das lokale Grundwasser schützen und Verantwortung für künftige Generationen übernehmen. Später sollen noch weitere belastete Standorte in der Gemeinde saniert werden. Gemeinsam statt einsam, das Leben im Mehrgenerationenhaus liegt im Trend. Immer mehr Menschen ziehen mit Jung und Alt unter ein gemeinsames Dach. Diese Wohnform fördert das solidarische Miteinander und den täglichen Austausch, ohne dabei die persönliche Freiheit einzuschränken. Die Konzepte sind äußerst vielfältig und reichen von der klassischen Einliegerwohnung bis zum großen Wohnkomplex. Auch hierzulande bewährt sich das Modell. Ein erfolgreiches lokales Beispiel dafür ist das Haus Sozialfonds Kreuz in Eschen. Das waren die Nachrichten. Jetzt zum Wetter mit Kenny Vogt.
1: In der Tat, Niki, schauen wir doch mal, was das Wetter so auf dem Plan hat. In Vaduz klingt dieser sonnige Feiertag bei lauen 30 Grad langsam aus. Der Himmel zeigt sich weitgehend klar, nur vereinzelt ziehen harmlose Schönwetterwolken vorbei. Die Nacht verläuft ruhig und trocken, bei einer milden Abkühlung auf 22 Grad. Der Dienstag bringt uns dann strahlendes Hochsommerwetter und den wohl bisher heißesten Tag des Jahres. Die Werte klettern von morgendlichen 17 auf schweißtreibende 33 Grad. Auch am Mittwoch bleibt es bei 18 bis 32 Grad durchgehend sonnig und heiß. Lediglich über den Bergen können sich gegen Abend erste Wärmegewitter zusammenbrauen, während es im Tal meist trocken bleibt.
2: Werfen wir einen Blick auf den Verkehr in und um Liechtenstein. Auf den Straßen der Region wird heute fleißig gebaut, was an einigen Stellen etwas Geduld erfordert. Auf der Schildstraße bei Sevelen finden auf etwas mehr als einem halben Kilometer Bauarbeiten statt. Die Fahrt durch diesen Bereich dauert etwa 10 Minuten länger. Ebenfalls bei Sevelen bremst eine weitere Baustelle den Verkehrsfluss auf der Guscherstraße. Die Bauarbeiten erstrecken sich auch hier auf etwas mehr als einen halben Kilometer, was die Fahrzeit um weitere 10 Minuten verlängert. Zudem wird auf der Straße Gärtli bei Weite gearbeitet. Auf einer Strecke von rund 1/3 Kilometer rollt der Verkehr wegen der Bauarbeiten nur langsam, was die Fahrt abermals um 10 Minuten verlängert. Allen Fahrerinnen und Fahrern eine gute, entspannte und vor allem sichere Weiterfahrt auf allen Wegen.
3: Die Uhren im Ländle schlagen 18 Uhr. Die Sonne senkt sich langsam über das Rheintal. Der Arbeitstag neigt sich dem Ende zu. Und hier auf Radio Vaterland startet pünktlich die Sendung Z'Nacht. Am Mikrofon begleitet Sandro Kalberer durch diesen entspannten Übergang in den wohlverdienten Feierabend. Ein wunderbarer und erholsamer Abend sei hiermit in die Runde gewünscht. Ganz gleich, ob die Fahrt gerade noch durchs Oberland führt, der Feierabend-Apero in Vaduz ansteht oder der Tisch daheim bereits gedeckt ist. Musikalisch geht es jetzt mit exakt dem richtigen Rhythmus weiter, um die letzte Anspannung des Tages endgültig abzuschütteln. Ein absoluter Groove-Garant sorgt für die passende, treibende Energie. The Roots, stimmstark und lässig, unterstützt von Cody, liefern den perfekten Soundtrack für die kommenden Minuten. Hier ist The Seed 2.0.

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19 Uhr. Die Stimme von Niki Stettler in den KI-News, hallo. Ein musikalisches Glanzlicht im Vaduzer Saal. Das Tagtheater Liechtenstein hat am Freitagabend mit einem eindrucksvollen Konzert begeistert. Unter der Leitung von Enrico Onofri spielte das Münchner Kammerorchester gemeinsam mit dem Schweizer Geiger Sebastian Bohren. Auf dem Programm standen Meisterwerke von Haydn, Schumann und Beethoven. Die Musiker überzeugten durch eine enorme Spannung. Besonders die 5. Sinfonie von Beethoven riss das Publikum am Ende förmlich mit und sorgte für langanhaltenden Applaus. Driesen blickt auf ein rundum erfolgreiches Festwochenende zurück. Von Freitag bis Sonntag zog das 5. Streetfood Festival in Kombination mit dem Driesener Dorffest zahlreiche Besucher an. 3 Tage lang verwandelte sich die Gemeinde in einen lebendigen Treffpunkt für Feinschmecker. Die Mischung aus internationaler Küche und regionaler Geselligkeit erwies sich als absoluter Publikumsmagnet. Bei einem breiten kulinarischen Angebot und entspannter Atmosphäre

0: genossen die Gäste unterschiedlichste Spezialitäten. Damit verbucht die Gemeinde einen vollen Erfolg für das lokale Gemeinschaftsleben. Die Gemeinde Schaan saniert eine historische Mülldeponie aus den 50er Jahren. Unter dem Parkplatz beim Sportplatz Rheinwiese soll stark schadstoffbelastete Erde entfernt werden. Obwohl das Amt für Umwelt derzeit keinen akuten Handlungsbedarf sieht, greift der Gemeinderat ein. Rund 11 Millionen Franken kostet das Projekt. Damit will Schaan das lokale Grundwasser schützen und Verantwortung für künftige Generationen übernehmen. Später sollen noch weitere belastete Standorte in der Gemeinde saniert werden. Künstliche Intelligenz wird zunehmend als Mittel gegen Einsamkeit eingesetzt. Immer mehr Menschen nutzen Chatbots, die vertraute Gespräche oder sogar romantische Beziehungen simulieren. Fachleute warnen jedoch vor den psychologischen Gefahren dieses Trends. Die digitalen Begleiter täuschen Empathie lediglich vor und können eine soziale Isolation massiv verstärken. Wer sich zu stark an die jederzeit verfügbare Technik bindet, riskiert, den Umgang mit echten Menschen zu verlernen. Wahres Mitgefühl und reale Kontakte lassen sich durch keinen Computer ersetzen. Soweit die Meldungen. Kenny Vogt hat jetzt den Überblick über das Wetter.
1: Gut, Niki, werfen wir doch direkt einen Blick auf die aktuellen Wetteraussichten fürs Ländle.
2: Der Abend in Vaduz präsentiert sich von seiner schönsten Seite. Bei lauen 30 Grad zeigt sich der Himmel fast wolkenlos, höchstens sanft getrübt durch etwas Sahara-Staub. In der Nacht bleibt es ruhig und trocken, während die Temperaturen auf milde 22 Grad sinken. Der Dienstag bringt uns dann den bisher heißesten Tag des Jahres. Bei strahlendem Sonnenschein steigen die Werte von 17 auf schweißtreibende 33 Grad. Lediglich in den Bergen sind abends vereinzelt Wärmegewitter möglich. Auch am Mittwoch bleibt es mit 18 bis 32 Grad hochsommerlich, sonnig und im Tal durchgehend trocken.
3: Werfen wir einen Blick auf den Verkehr in und um Liechtenstein.
4: Auf der Schildstraße in der Nähe von Sivelen geratet ihr wegen Bauarbeiten auf einer Strecke von über einem halben Kilometer in stockenden Verkehr. Plant hier etwa 10 Minuten mehr Zeit ein. Ein identisches Bild zeigt sich auf der Guscherstraße, ebenfalls in der Nähe von Sivelen. Auch dort bremsen euch Bauarbeiten auf gut einem halben Kilometer aus, was euch rund 10 Minuten länger unterwegs sein lässt. Zudem müsst ihr auf der Strecke Gärtli in der Nähe von Weite wegen Bauarbeiten aufpassen. Auf rund einem Drittelkilometer kommt ihr nur langsam voran und braucht ebenfalls etwa 10 Minuten länger. Kommt alles sicher und entspannt an euer Ziel.
5: Punkt 19 Uhr im Fürstentum. Die Lichter im Rheintal gehen langsam an. Der Arbeitstag weicht der wohlverdienten Ruhe. Und hier auf Radio Vaterland startet genau jetzt die Sendung Z'Nacht. Am Mikrofon ist Sandro Kalberer mit dem musikalischen Hauptgang für einen entspannten, aber durchaus schwungvollen Abend. Zu einem gelungenen Tagesausklang gehört natürlich der richtige Rhythmus. Unbeschwert, handgemacht und mit einer Melodie, die den Kopf sofort frei macht. Genau diese musikalische Leichtigkeit bringt der nächste Titel mit sich. Ein Stück Indie-Folk, das mit akustischen Gitarren und purer Energie sofort ins Ohr geht. Hier sind The Lumineers mit Ho Hey.

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1: Die KI-News kurz und knapp, präsentiert von der Stimme von Niki Stettler, Hallo. Die israelische Armee forderte die Evakuierung von Bewohnern aus 10 südlibanesischen Dörfern, größtenteils in Nabatie, und riet, sich mindestens 1000 Meter von den Häusern zu entfernen und auf offene Flächen zu gehen. Israel begründet das mit Verstößen der Hisbollah gegen das Waffenruheabkommen und kündigt Gewalt gegen die Miliz an. Die Waffenruhe gilt formal, wird von der Hisbollah jedoch nicht anerkannt. Angriffe beider Seiten dauern an. Nach libanesischen Angaben wurden zuletzt 2 Zivilisten getötet. Israel meldet einen gefallenen Soldaten. Präsident Joseph Aoun forderte Israels Rückzug. Hisbollah-Generalsekretär Naim Qassem rief zum Sturz der Regierung auf, verweigert Entwaffnung und sagt, die Gruppe werde Waffen behalten, bis der Staat Schutz gewährleisten könne. Seit Mitte April verhandeln Libanon und Israel in Washington. Die Entwaffnung der Hisbollah bleibt strittig und birgt das Risiko einer gewaltsamen Eskalation ähnlich Mai 2008. Christa und Hans-Jörg Hänzler führen ihren hochverschuldeten Biohof in Denkenberg. Nach der Übernahme vor über 25 Jahren brachten Demenz des Vaters, Erbstreit und Widerstand gegen die Umstellung auf Ökolandbau eine wirtschaftliche Krise und Christas Burnout. Ein Angebot der landwirtschaftlichen Familienberatung des katholischen Landvolks 2 Tage nach der Anfrage rettete Hof und Ehe. Die Beratung fördert eigenständige Lösungsfindung statt fertiger Ratschläge. Christas Bruder, der keinen Rat annahm, nahm sich später das Leben. Studien aus Frankreich und Österreich zeigen ein erhöhtes Risiko für psychische Erkrankungen und Suizide bei LandwirtInnen. In Deutschland fehlen repräsentative Daten. Landwirtschaftsminister Alois Rainer will Bürokratie senken und Datenerhebung vorantreiben. Beraterinnen betonen, dass Arbeit und Familie auf dem Hof untrennbar sind und Schamhilfe blockiert.

0: Hilfe SVLFG Krisenhotline 0561 785 10101, Telefonseelsorge 0800 11 101 11, 0800 11 122 116123, Notruf 112. Das waren die aktuellen Meldungen.
1: Hey Noah,
2: ja, was denn?
1: Was soll ich machen? Auf den jetzt?
2: Ja, Mann! Okay, danke!

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1: 20 Uhr. Die Stimme von Niki Stettler für die KI News. Legen wir los. Hallo. Die extreme Hitze hat auf der Autobahn A13 zwischen Sennwald und Haag den Straßenbelag aufgesprengt. Durch die Verformungen entstanden gefährliche Rampen, die an zwei Autos einen Totalschaden verursachten. Verletzt wurde dabei glücklicherweise niemand. Die Strecke bleibt in beide Richtungen gesperrt. Der Verkehr weicht auf umliegende Hauptstraßen aus. Die Reparaturarbeiten laufen auf Hochtouren. Pünktlich zum Pendlerverkehr am Dienstagmorgen soll die Autobahn wieder sicher befahrbar sein. Ein musikalisches Glanzlicht im Vaduzer Saal, das Takttheater Liechtenstein, hat am Freitagabend mit einem eindrucksvollen Konzert begeistert. Unter der Leitung von Enrico Onofri spielte das Münchner Kammerorchester gemeinsam mit dem Schweizer Geiger Sebastian Bohren. Auf dem Programm standen Meisterwerke von Haydn, Schumann und Beethoven. Die Musiker überzeugten durch eine enorme Spannung. Besonders die 5. Sinfonie von Beethoven riss das Publikum am Ende förmlich mit und sorgte für langanhaltenden Applaus. Triesen blickt auf ein rundum erfolgreiches Festwochenende zurück. Von Freitag bis Sonntag zog das 5. Streetfood Festival in Kombination mit dem Triesener Dorffest zahlreiche Besucher an. 3 Tage lang verwandelte sich die Gemeinde in einen lebendigen Treffpunkt für Feinschmecker. Die Mischung aus internationaler Küche und regionaler Geselligkeit erwies sich als absoluter Publikumsmagnet. Bei einem breiten kulinarischen Angebot und entspannter Atmosphäre genossen die Gäste unterschiedlichste Spezialitäten. Damit verbuchte die

0: Gemeinde einen vollen Erfolg für das lokale Gemeinschaftsleben. Die Gemeinde Schaan saniert eine historische Mülldeponie aus den 50er Jahren. Unter dem Parkplatz beim Sportplatz Rheinwiese soll stark schadstoffbelastete Erde entfernt werden. Obwohl das Amt für Umwelt derzeit keinen akuten Handlungsbedarf sieht, greift der Gemeinderat ein. Rund 11 Millionen Franken kostet das Projekt. Damit will Schaan das lokale Grundwasser schützen und Verantwortung für künftige Generationen übernehmen. Später sollen noch weitere belastete Standorte in der Gemeinde saniert werden. So viel zu den Nachrichten. Kenny Vogt, wie wird das Wetter?
1: Ja, Niki, dann werfen wir doch direkt einen Blick auf die aktuellen Wetteraussichten.
2: Der Abend in Vaduz zeigt sich von seiner hochsommerlichen Seite. Aktuell liegen die Temperaturen bei warmen 30 Grad. Bis auf wenige harmlose Quellwolken bleibt der Himmel klar und ruhig. In der Nacht kühlt es unter den Sternen nur sanft auf milde 22 Grad ab. Am Dienstag erwartet Vaduz den bisher heißesten Tag des Jahres. Nach einem Start bei 17 Grad sorgt strahlender Sonnenschein für Spitzenwerte von bis zu 33 Grad. Auch der Mittwoch bringt mit 18 bis 32 Grad puren Sonnenschein. Im Tal bleibt es trocken, lediglich in den Bergen sind abendliche Wärmegewitter möglich.
3: Ein Blick auf den Verkehr in und um Liechtenstein.
4: Wer aktuell rund um Sevelen unterwegs ist, muss etwas mehr Zeit einplanen. Auf der Schildstraße sowie auf der Guscherstraße bei Sevelen bremsen Bauarbeiten den Verkehrsfluss. Die betroffenen Baustellenabschnitte erstrecken sich jeweils über gut einen halben Kilometer. Auf beiden Strecken dauert die Fahrt wegen dieser Arbeiten etwa 10 Minuten länger. Ein ganz ähnliches Bild zeigt sich bei Weite auf der Straße Gärtli. Dort finden auf einer Länge von rund einem Drittelkilometer ebenfalls Bauarbeiten statt, weshalb die Fahrt auch auf dieser Strecke etwa 10 Minuten länger dauert. Allen auf den Straßen eine stets sichere und angenehme Weiterfahrt.
5: Hier ist Sandro Kalberer im Znacht auf Radio Vaterland mit einem Verkehrshinweis. Die Autobahn zwischen Sennwald und Haag ist vorübergehend gesperrt. Wer dort im Stau steht oder den Abend entspannt genießt, bekommt nun den perfekten Soundtrack. Es folgen sanfte Tastenklänge. Das ist Chili González mit Night Moves.

Das war Magnificent von Elbow und es ist 20.24 Uhr hier bei Radio Vaterland. Viele von uns nutzen KI-Chatbots gegen Einsamkeit und ja, sie fühlen sich oft echt an. Aber Vorsicht, die Bots simulieren nur Empathie und können dich sozial isolieren, wenn du dich zu sehr auf sie verlässt. Nichts ersetzt echtes Mitgefühl und echte Menschen. Und jetzt weiter mit Alors on danse von Stromae. Alors.

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1: Die KI-News kurz und knapp, präsentiert von der Stimme von Niki Stettler, Hallo. Die israelische Armee forderte die Evakuierung von Bewohnern aus 10 südlibanesischen Dörfern, größtenteils in Nabatie, und riet, sich mindestens 1000 Meter von den Häusern zu entfernen und auf offene Flächen zu gehen. Israel begründet das mit Verstößen der Hisbollah gegen das Waffenruheabkommen und kündigt Gewalt gegen die Miliz an. Die Waffenruhe gilt formal, wird von der Hisbollah jedoch nicht anerkannt. Angriffe beider Seiten dauern an. Nach libanesischen Angaben wurden zuletzt 2 Zivilisten getötet. Israel meldet einen gefallenen Soldaten. Präsident Joseph Aoun forderte Israels Rückzug. Hisbollah-Generalsekretär Naim Qassem rief zum Sturz der Regierung auf, verweigert Entwaffnung und sagt, die Gruppe werde Waffen behalten, bis der Staat Schutz gewährleisten könne. Seit Mitte April verhandeln Libanon und Israel in Washington. Die Entwaffnung der Hisbollah bleibt strittig und birgt das Risiko einer gewaltsamen Eskalation ähnlich Mai 2008. Christa und Hans-Jörg Hänzler führen ihren hochverschuldeten Biohof in Denkenberg. Nach der Übernahme vor über 25 Jahren brachten Demenz des Vaters, Erbstreit und Widerstand gegen die Umstellung auf Ökolandbau eine wirtschaftliche Krise und Christas Burnout. Ein Angebot der landwirtschaftlichen Familienberatung des katholischen Landvolks 2 Tage nach der Anfrage rettete Hof und Ehe. Die Beratung fördert eigenständige Lösungsfindung statt fertiger Ratschläge. Christas Bruder, der keinen Rat annahm, nahm sich später das Leben. Studien aus Frankreich und Österreich zeigen ein erhöhtes Risiko für psychische Erkrankungen und Suizide bei LandwirtInnen. In Deutschland fehlen repräsentative Daten. Landwirtschaftsminister Alois Rainer will Bürokratie senken und Datenerhebung vorantreiben. Beraterinnen betonen, dass Arbeit und Familie auf dem Hof untrennbar sind und Schamhilfe blockiert. Hilfe: SVLFG-Krisenhotline 0561 785 1011, Telefonseelsorge 0800 11 1011, 0800 11 1222, 11 6123, Notruf 112. Das waren die aktuellen Meldungen.

Es ist 21 Uhr. Hintergründe, News, Fakten. Die Stimme von Niki Stettler begrüßt Sie zu den KI-News. Die extreme Hitze hat auf der Autobahn A13 zwischen Sennwald und Haag den Straßenbelag aufgesprengt. Durch die Verformungen entstanden gefährliche Rampen, die an zwei Autos einen Totalschaden verursachten. Verletzt wurde dabei glücklicherweise niemand. Die Strecke bleibt in beide Richtungen gesperrt. Der Verkehr weicht auf umliegende Hauptstraßen aus. Die Reparaturarbeiten laufen auf Hochtouren. Pünktlich zum Pendlerverkehr am Dienstagmorgen soll die Autobahn wieder sicher befahrbar sein. Ein musikalisches Glanzlicht im Vaduzer Saal. Das Tagtheater Liechtenstein hat am Freitagabend mit einem eindrucksvollen Konzert begeistert. Unter der Leitung von Enrico Onofri spielte das Münchner Kammerorchester gemeinsam mit dem Schweizer Geiger Sebastian Bohren. Auf dem Programm standen Meisterwerke von Haydn, Schumann und Beethoven. Die Musiker überzeugten durch eine enorme Spannung. Besonders die 5. Sinfonie von Beethoven riss das Publikum am Ende förmlich mit und sorgte für langanhaltenden Applaus. Driesen blickt auf ein rundum erfolgreiches Festwochenende zurück. Von Freitag bis Sonntag zog das 5. Streetfood Festival in Kombination mit dem Driesener Dorffest zahlreiche Besucher an. 3 Tage lang verwandelte sich die Gemeinde in einen lebendigen Treffpunkt für Feinschmecker. Die Mischung aus internationaler Küche und regionaler Geselligkeit erwies sich als absoluter Publikumsmagnet. Bei einem breiten kulinarischen Angebot und entspannter Atmosphäre genossen die Gäste unterschiedlichste Spezialitäten. Damit verbucht die Gemeinde einen vollen Erfolg für das lokale Gemeinschaftsleben. Die Gemeinde Schaan saniert eine historische Mülldeponie aus den 50er Jahren. Unter dem Parkplatz beim Sportplatz Rheinwiese soll stark schadstoffbelastete Erde entfernt werden. Obwohl das Amt für Umwelt derzeit keinen akuten Handlungsbedarf sieht, greift der Gemeinderat ein. Rund 11 Millionen Franken kostet das Projekt. Damit will Schaan das lokale Grundwasser schützen und Verantwortung für künftige Generationen übernehmen. Später sollen noch weitere

0: belastete Standorte in der Gemeinde saniert werden. Soweit die Meldungen. Kenny Vogt hat jetzt den Überblick über das Wetter.
1: In der Tat, Niki, schauen wir doch mal, was das Wetter so auf dem Plan hat.
2: In Vaduz klingt ein herrlich lauer Abend aus. Aktuell zeigt das Thermometer noch sommerliche 30 Grad. Der Himmel ist weitgehend klar, nur wenige harmlose Wolken ziehen vorbei. In der Nacht kühlt es kaum ab und die Werte sinken auf milde 22 Grad bei absolut ruhigen Bedingungen. Der Dienstag bringt uns den bisher heißesten Tag des Jahres. Bei strahlendem Sonnenschein klettern die Temperaturen von 17 auf schweißtreibende 33 Grad. Auch der Mittwoch bleibt mit 18 bis 32 Grad hochsommerlich warm. Gegen Abend können sich dann über den Bergen einzelne Wärmegewitter bilden.
3: Ein Blick auf den Verkehr in und um Liechtenstein.
4: Auf der Schildstraße und der Guscherstraße bei Sevelen rollt der Verkehr wegen Bauarbeiten auf jeweils gut 700 Metern nur stockend. Ihr seid hier etwa 10 Minuten länger unterwegs. Ein ähnliches Bild zeigt sich auf der Straße Gärtli bei Weite. Auch hier bremsen Bauarbeiten den Verkehrsfluss auf gut 300 Metern, sodass ihr für diese Strecke ebenfalls etwa 10 Minuten mehr Zeit einplanen müsst. Wir wünschen euch eine gute und unfallfreie Weiterfahrt.
5: Hier bei Radio Vaterland im Znacht folgt ein kurzes Verkehrsupdate. Die Autobahn zwischen Sennwald und Haag ist vorübergehend komplett gesperrt. Eine Umfahrung ist signalisiert. Für alle, die im Stau etwas Geduld brauchen oder bereits entspannt den Feierabend genießen, kommt jetzt der perfekte musikalische Begleiter. Dua Lipa bringt mit Houdini frische Energie.

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1: Sie hören die Stimme von Niki Stettler mit den aktuellen KI-News. Hallo, Papst Leo XIV. Hat seine erste Enzyklika zur künstlichen Intelligenz vorgestellt. Er warnt vor Machtkonzentration bei wenigen Technologiekonzernen, intransparenten Algorithmen in sozialen Medien und dem Einsatz autonomer Waffensysteme ohne strenge ethische Regeln. KI verdamme er nicht grundsätzlich, betone aber, technologische Entwicklung müsse sich an Menschenwürde, Gemeinwohl sowie Krieg und Frieden messen lassen. Die israelische Armee forderte die Evakuierung von Bewohnern aus 10 südlibanesischen Dörfern, größtenteils in Nabatieh, und riet, sich mindestens 1000 Meter von den Häusern zu entfernen und auf offene Flächen zu gehen. Israel begründet das mit Verstößen der Hisbollah gegen das Waffenruheabkommen und kündigt Gewalt gegen die Miliz an. Die Waffenruhe gilt formal, wird von der Hisbollah jedoch nicht anerkannt. Angriffe beider Seiten dauern an. Nach libanesischen Angaben wurden zuletzt 2 Zivilisten getötet. Israel meldet einen gefallenen Soldaten. Präsident Joseph Aoun forderte Israels Rückzug. Hisbollah-Generalsekretär Naim Qassem rief zum Sturz der Regierung auf, verweigert Entwaffnung und sagt, die Gruppe werde Waffen behalten, bis der Staat Schutz gewährleisten könne. Seit Mitte April verhandeln Libanon und Israel in Washington. Die Entwaffnung der Hisbollah bleibt strittig und birgt das Risiko einer gewaltsamen Eskalation, ähnlich Mai 2008. Das waren die Nachrichten.

0: Es ist wieder 22 Uhr. Die KI-News mit der Stimme von Niki Stettler. Hallo? Die extreme Hitze hat auf der Autobahn A13 zwischen Sennwald und Haag den Straßenbelag aufgesprengt. Durch die Verformungen entstanden gefährliche Rampen, die an zwei Autos einen Totalschaden verursachten. Verletzt wurde dabei glücklicherweise niemand. Die Strecke bleibt in beide Richtungen gesperrt. Der Verkehr weicht auf umliegende Hauptstraßen aus. Die Reparaturarbeiten laufen auf Hochtouren. Pünktlich zum Pendlerverkehr am Dienstagmorgen soll die Autobahn wieder sicher befahrbar sein. Ein musikalisches Glanzlicht im Vaduzer Saal, das Tagtheater Liechtenstein, hat am Freitagabend mit einem eindrucksvollen Konzert begeistert. Unter der Leitung von Enrico Onofri spielte das Münchner Kammerorchester gemeinsam mit dem Schweizer Geiger Sebastian Bohren. Auf dem Programm standen Meisterwerke von Haydn, Schumann und Beethoven. Die Musiker überzeugten durch eine enorme Spannung. Besonders die 5. Sinfonie von Beethoven riss das Publikum am Ende förmlich mit und sorgte für langanhaltenden Applaus. Die Gemeinde Schaan saniert eine historische Mülldeponie aus den 50er Jahren. Unter dem Parkplatz beim Sportplatz Rheinwiese soll stark schadstoffbelastete Erde entfernt werden. Obwohl das Amt für Umwelt derzeit keinen akuten Handlungsbedarf sieht, greift der Gemeinderat ein. Rund 11 Millionen Franken kostet das Projekt. Damit will Schaan das lokale Grundwasser schützen und Verantwortung für künftige Generationen übernehmen. Später sollen noch weitere belastete Standorte in der Gemeinde saniert werden. Künstliche Intelligenz wird zunehmend als Mittel gegen Einsamkeit eingesetzt. Immer mehr Menschen nutzen Chatbots, die vertraute Gespräche oder sogar romantische Beziehungen simulieren. Fachleute warnen jedoch vor den psychologischen Gefahren dieses Trends. Die digitalen Begleiter täuschen Empathie lediglich vor und können eine soziale Isolation massiv verstärken. Wer sich zu stark an die jederzeit verfügbare Technik bindet, riskiert, den Umgang mit echten Menschen zu verlernen. Wahres Mitgefühl und reale Kontakte lassen sich durch keinen Computer ersetzen. Und jetzt geht's weiter mit dem Wetter. Kenny Vogt, bitte.
1: Gut, Niki, werfen wir doch direkt einen Blick auf die aktuellen Wetteraussichten fürs Ländle.
2: In Vaduz klingt dieser strahlende Tag bei hochsommerlichen 30 Grad langsam aus. Der Himmel ist weitgehend klar, nur ein feiner Schleier aus Sahara-Staub begleitet uns in die ruhige Dämmerung. In der Nacht kühlt es kaum ab, bei lauen 22 Grad bleibt es durchgehend trocken. Der Dienstag bringt uns dann feinstes Badewetter und den bisher heißesten Tag des Jahres. Bei viel Sonnenschein klettern die Werte von 17 auf schweißtreibende 33 Grad. Auch der Mittwoch zeigt sich bei 18 bis 32 Grad sehr sonnig und heiß. Erst gegen Abend ziehen über den Bergen einzelne Wärmegewitter auf. Unten im Tal bleibt es aber meist trocken.
3: Ein Blick auf den Verkehr in und um Liechtenstein.
4: Aktuell fordern Bauarbeiten an mehreren Stellen etwas Geduld am Steuer. Auf der Schildstraße und der Guscherstraße bei Sevelen stockt der Verkehr wegen Bauarbeiten auf jeweils knapp einen Dreiviertelkilometer. Die Fahrt dauert auf beiden Abschnitten gute 10 Minuten länger. Auch bei Weite, genauer gesagt auf der Straße Gärtli, rollen die Fahrzeuge wegen einer Baustelle auf gut einem Drittelkilometer nur sehr langsam. Hier nimmt der Weg ebenfalls rund 10 Minuten mehr Zeit in Anspruch. Allen Autofahrerinnen und Autofahrern weiterhin eine gute und sichere Fahrt.
2: Aktuell in Znacht auf Radio Vaterland ein wichtiger Hinweis für den Straßenverkehr. Die Autobahn zwischen Sennwald und Haag ist vorübergehend gesperrt. Als treibender Soundtrack gegen den Stillstand folgt nun 07 This Fire von Franz Ferdinand.

Das war Leader of Man von Nickelback. Wenn du unterwegs bist, es ist jetzt 22.26 Uhr. Die A13 ist zwischen Sennwald und Haag in beide Richtungen gesperrt wegen extremer Hitze. Der Belag hat sich aufgerissen, es entstanden gefährliche Rampen. Mehrere Autos fuhren drüber, an zwei Fahrzeugen entstand Totalschaden. Verletzt wurde glücklicherweise niemand. Verkehr wird über umliegende Hauptstraßen umgeleitet. Reparaturen laufen auf Hochtouren. Ziel ist, die Strecke bis Dienstagmorgen wieder freizugeben. Und jetzt Tau mich auf von Zartmann.

News. Papst Leo XIV. Hat seine erste Enzyklika zur künstlichen Intelligenz vorgestellt. Er warnt vor Machtkonzentration bei wenigen Technologiekonzernen, intransparenten Algorithmen in sozialen Medien und dem Einsatz autonomer Waffensysteme ohne strenge ethische Regeln. KI verdamme er nicht grundsätzlich, betone aber, technologische Entwicklung müsse sich an Menschenwürde, Gemeinwohl sowie Krieg und Frieden messen lassen. Die israelische Armee forderte die Evakuierung von Bewohnern aus 10 südlibanesischen Dörfern, größtenteils in Nabatieh, und riet, sich mindestens 1000 Meter von den Häusern zu entfernen und auf offene Flächen zu gehen. Israel begründet das mit Verstößen der Hisbollah gegen das Waffenruheabkommen und kündigt Gewalt gegen die Miliz an. Die Waffenruhe gilt formal, wird von der Hisbollah jedoch nicht anerkannt. Angriffe beider Seiten dauern an. Nach libanesischen Angaben wurden zuletzt 2 Zivilisten getötet. Israel meldet einen gefallenen Soldaten. Präsident Joseph Aoun forderte Israels Rückzug. Hisbollah-Generalsekretär Naim Qassem rief zum Sturz der Regierung auf, verweigert Entwaffnung und sagt, die Gruppe werde Waffen behalten, bis der Staat Schutz gewährleisten könne. Seit Mitte April verhandeln Libanon und Israel in Washington. Die Entwaffnung der Hisbollah bleibt strittig und birgt das Risiko einer gewaltsamen Eskalation, ähnlich Mai 2008. Soweit die Nachrichten.

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1: Hallo und willkommen. Die Stimme von Niki Stettler führt Sie durch die KI-News.

Das war Doof Vorkommen von Tomte. Es ist 22.33 Uhr und weißt du, das Wochenende in Triesen war ein kulinarischer Traum. Das 5. Streetfood Festival zusammen mit dem Dorffest zog 3 Tage lang Feinschmecker an. Regionale Stimmung und internationale Küche füllten die Plätze. Ein rundum gelungenes Fest. Und jetzt weiter mit Hang Up von Madonna.

Fingertips von Tom Gregory direkt weiter. Letzten Freitagabend hat das Tagtheater Liechtenstein im Vaduzer Saal begeistert. Unter Enrico Onofri spielte das Münchner Kammerorchester mit dem Schweizer Geiger Sebastian Bohren Werke von Haydn, Schumann und Beethoven. Beethovens Fünfte riss das Publikum mit. Enorme Spannung und langanhaltender Applaus. Es ist jetzt 22.40 Uhr, wenn du noch wach bist. Und jetzt weiter mit Männer sind Schweine von Die Ärzte.

0: Die Stimme von Niki Stettler für die KI-News. Legen wir los. Hallo. Die extreme Hitze hat auf der Autobahn A13 zwischen Sennwald und Haag den Straßenbelag aufgesprengt. Durch die Verformungen entstanden gefährliche Rampen, die an zwei Autos einen Totalschaden verursachten. Verletzt wurde dabei glücklicherweise niemand. Die Strecke bleibt in beide Richtungen gesperrt. Der Verkehr weicht auf umliegende Hauptstraßen aus. Die Reparaturarbeiten laufen auf Hochtouren. Pünktlich zum Pendlerverkehr am Dienstagmorgen soll die Autobahn wieder sicher befahrbar sein. Ein musikalisches Glanzlicht im Vaduzer Saal. Das Takttheater Liechtenstein hat am Freitagabend mit einem eindrucksvollen Konzert begeistert. Unter der Leitung von Enrico Onofri spielte das Münchner Kammerorchester gemeinsam mit dem Schweizer Geiger Sebastian Bohren. Auf dem Programm standen Meisterwerke von Haydn, Schumann und Beethoven. Die Musiker überzeugten durch eine enorme Spannung. Besonders die 5. Sinfonie von Beethoven riss das Publikum am Ende förmlich mit und sorgte für langanhaltenden Applaus. Die Gemeinde Schaan saniert eine historische Mülldeponie aus den 50er Jahren. Unter dem Parkplatz beim Sportplatz Rheinwiese soll stark schadstoffbelastete Erde entfernt werden. Obwohl das Amt für Umwelt derzeit keinen akuten Handlungsbedarf sieht, greift der Gemeinderat ein. Rund 11 Millionen Franken kostet das Projekt. Damit will Schaan das lokale Grundwasser schützen und Verantwortung für künftige Generationen übernehmen. Später sollen noch weitere belastete Standorte in der Gemeinde saniert werden. Künstliche Intelligenz wird zunehmend als Mittel gegen Einsamkeit eingesetzt. Immer mehr Menschen nutzen Chatbots, die vertraute Gespräche oder sogar romantische Beziehungen simulieren. Fachleute warnen jedoch vor den psychologischen Gefahren dieses Trends. Die digitalen Begleiter täuschen Empathie lediglich vor und können eine soziale Isolation massiv verstärken. Wer sich zu stark an die jederzeit verfügbare Technik bindet, riskiert, den Umgang mit echten Menschen zu verlernen. Wahres Mitgefühl und reale Kontakte lassen sich durch keinen Computer ersetzen. So viel zu den Nachrichten. Kenny Vogt, wie wird das Wetter?
1: Eine großartige Idee. Genau der richtige Moment für einen Blick auf die aktuellen Wetteraussichten.
2: In Vaduz klingt der Abend bei hochsommerlichen 30 Grad und einem fast wolkenlosen Himmel wunderbar ruhig aus. Die kommende Nacht bleibt trocken und sternenklar, wobei die Werte auf angenehm milde 22 Grad sinken. Der Dienstag bringt uns dann den bisher heißesten Tag des Jahres. Bei reichlich Sonnenschein klettern die Temperaturen von 17 auf schweißtreibende 33 Grad. Lediglich über den Bergen sind am Abend ganz vereinzelt kurze Wärmegewitter möglich. Ähnlich hochsommerlich geht es am Mittwoch weiter. Bei 18 bis 32 Grad dominiert wieder die Sonne, bevor sie später am Tag über den Alpengipfeln lokale Schauer entladen können, während es unten im Tal meist völlig trocken bleibt.
3: Werfen wir einen Blick auf den Verkehr in und um Liechtenstein.
4: Bei Sevelen bremsen euch aktuell Bauarbeiten gleich an zwei Stellen aus. Auf jeweils etwas mehr als einem halben Kilometer fahrt ihr in stockendem Verkehr und braucht pro Abschnitt etwa 10 Minuten länger. Auch bei Weite stoßt ihr wegen Bauarbeiten auf einer Strecke von rund einem Drittel Kilometer auf stockenden Verkehr. Plant hierfür ebenfalls etwa 10 Minuten mehr Fahrzeit ein. Kommt stets sicher und entspannt an euer Ziel. Eine gute Fahrt euch allen!
2: Jugendlich spritzige Streichermusik direkt aus dem Vaduzer Rathaussaal liefert heute bei Radio Vaterland den perfekten Soundtrack für ins Nacht. Sandro Kalberer am Mikrofon leitet nun nahtlos über zu modernen Popklängen. Den nächsten musikalischen Akzent setzen Liam Payne und Rita Ora mit ihrem Hit For You aus 50 Shades Freed.

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Nach Penny Lane von den Beatles ein kurzer Konzertbericht. Das Ensemble Esperanza hat im Vaduzer Rathaussaal mit einem schwungvollen Auftritt begeistert. Die 14-köpfige Formation der Internationalen Musikakademie in Liechtenstein spielte ohne Dirigent und überzeugte mit präzisem Zusammenspiel. Höhepunkt war Asia Fateyeva mit 24 neu arrangierten Präludes von Dmitri Schostakowitsch. Zum Abschluss glänzte das junge Streichorchester mit einer klangvollen Serenade von Piotr Iljitsch Tschaikowski. Es ist jetzt 23.42 Uhr. Bleibt dran, gleich I'm With You von Avril Lavigne. 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

Das war I'm With You von Avril Lavigne. Jetzt schnell, die Gemeinde Schaan räumt auf. Unter der Rheinwiese liegt eine historische Mülldeponie aus den 50er Jahren. Der Gemeinderat will trotz fehlendem Handlungsbedarf im Amt die stark belastete Erde entfernen. Damit schützt ihr das Grundwasser und übernehmt Verantwortung für kommende Generationen. Kosten rund 11 Millionen Franken mit langfristiger Strategie für weitere belastete Standorte. Es ist jetzt 23.46 Uhr und gleich kommt Sorry, I'm Here for Someone Else von Benson Boone.

0: Sie hören die Stimme von Niki Stettler mit den aktuellen KI-News. Hallo. Die extreme Hitze hat auf der Autobahn A13 zwischen Sennwald und Haag den Straßenbelag aufgesprengt. Durch die Verformungen entstanden gefährliche Rampen, die an zwei Autos einen Totalschaden verursachten. Verletzt wurde dabei glücklicherweise niemand. Die Strecke bleibt in beide Richtungen gesperrt. Der Verkehr weicht auf umliegende Hauptstraßen aus. Die Reparaturarbeiten laufen auf Hochtouren. Pünktlich zum Pendlerverkehr am Dienstagmorgen soll die Autobahn wieder sicher befahrbar sein. Ein musikalisches Glanzlicht im Vaduzer Saal. Das Tagtheater Liechtenstein hat am Freitagabend mit einem eindrucksvollen Konzert begeistert. Unter der Leitung von Enrico Onofri spielte das Münchner Kammerorchester gemeinsam mit dem Schweizer Geiger Sebastian Bohren. Auf dem Programm standen Meisterwerke von Haydn, Schumann und Beethoven. Die Musiker überzeugten durch eine enorme Spannung. Besonders die 5. Sinfonie von Beethoven riss das Publikum am Ende förmlich mit und sorgte für langanhaltenden Applaus. Die Gemeinde Schaan saniert eine historische Mülldeponie aus den 50er Jahren. Unter dem Parkplatz beim Sportplatz Rheinwiese soll stark schadstoffbelastete Erde entfernt werden. Obwohl das Amt für Umwelt derzeit keinen akuten Handlungsbedarf sieht, greift der Gemeinderat ein. Rund 11 Millionen Franken kostet das Projekt. Damit will Schaan das lokale Grundwasser schützen und Verantwortung für künftige Generationen übernehmen. Später sollen noch weitere belastete Standorte in der Gemeinde saniert werden. Künstliche Intelligenz wird zunehmend als Mittel gegen Einsamkeit eingesetzt. Immer mehr Menschen nutzen Chatbots, die vertraute Gespräche oder sogar romantische Beziehungen simulieren. Fachleute warnen jedoch vor den psychologischen Gefahren dieses Trends. Die digitalen Begleiter täuschen Empathie lediglich vor und können eine soziale Isolation massiv verstärken. Wer sich zu stark an die jederzeit verfügbare Technik bindet, riskiert, den Umgang mit echten Menschen zu verlernen. Wahres Mitgefühl und reale Kontakte lassen sich durch keinen Computer ersetzen. Das waren die Nachrichten, jetzt das Wetter mit Kenny Vogt.
1: Ja, Niki, dann werfen wir doch direkt einen Blick auf die aktuellen Wetteraussichten.
2: In Vaduz liegen die Temperaturen aktuell bei rund 25 Grad. Der heutige Bereich reicht von etwa 16 bis 32 Grad. Dazu gibt es reichlich Sonnenschein, der lediglich durch feinen Sahara-Staub in der Luft ein wenig getrübt sein kann. Abgesehen von ein paar harmlosen Quellwolken bleibt es durchgehend trocken. Insgesamt erwartet uns ein herrlich sommerlicher und überaus freundlicher Wettereindruck. Am Dienstag steht der bisher heißeste Tag des Jahres an. Bei 17 bis 33 Grad dominiert die Sonne. Späte Wärmegewitter über den Bergen sind die absolute Ausnahme. Der Mittwoch bringt bei 18 bis 32 Grad anfangs viel Sonne. Am Nachmittag brodelt es dann jedoch häufiger und die Gewittergefahr steigt.
3: Die Verkehrsnachrichten rund um Liechtenstein. Aktuell bremsen Bauarbeiten den Verkehr an mehreren Stellen ein. Auf der Schildstraße sowie auf der Guscherstraße bei Sevelen stockt der Verkehrsfluss wegen Baustellen auf jeweils rund einem Dreiviertelkilometer. Die Fahrt durch diese Abschnitte dauert jeweils etwa 10 Minuten länger. Ein ähnliches Bild zeigt sich auf der Straße Gärtli bei Weite. Auch hier schränken Bauarbeiten die freie Fahrt auf gut einem Drittelkilometer ein, was ebenfalls 10 Minuten mehr Fahrzeit kostet. Allzeit gute und sichere Weiterfahrt auf allen Wegen.
4: 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Am Mikrofon ist Karin Theiler mit der Sendung Durch die Nacht. Die nächtliche Atmosphäre im Fürstentum verlangt nach dem perfekten Soundtrack. Klar und energiegeladen geht es durch die Dunkelheit. Für die richtige musikalische Stimmung geht es fließend weiter. Der nächste Song heißt Friends von Marshmello und Anne-Marie.

Ritmo. Bad Boys for Life. Black Eyed Peas zusammen mit J Balvin. Da prallen zwei Welten aufeinander. US-Hip-Hop und Reggaeton aus Kolumbien. Verpackt in eine Neuauflage von Coronas Rhythm of the Night. Spannend daran, Will.i.am hat erzählt, er wollte bewusst einen Sound bauen, der im Club genauso funktioniert wie im Kino zum Film Bad Boys for Life. Von dieser neonbunten Großstadt bei Nacht geht's jetzt weiter in ganz andere Straßen. Marianne Faithfull, The Ballad of Lucy Jordan.

Marianne Faithfull singt in The Ballad of Lucy Jordan ja eigentlich den Moment, in dem ein ganz normales Leben plötzlich wie ein falscher Film wirkt. Diese Autofahrt durch Paris, die nie stattgefunden hat, läuft nur im Kopf. Man spürt jede verpasste Chance, jede Entscheidung, die man nicht getroffen hat. Und gleich danach der Sprung von der Sehnsucht zur großen Frage. Wann werde ich eigentlich berühmt? Hier sind Bros mit When Will I Be Famous?

Bros mit When Will I Be Famous? Diese Frage haben sich in den späten 80ern ganze Schulklassen im Chor gestellt. Fun Fact: Die Zwillinge Matt und Luke Goss konnten sich vor Fanpost kaum retten. Angeblich stapelweise Turnschuhe und Jeans, weil alle genauso aussehen wollten wie sie. Von kreischenden Teenies im UK geht's jetzt zu etwas mehr Nachdenklichkeit. Coldplay nehmen das Spotlight mit Lost.

Lost von Coldplay hat übrigens eine spannende Geschichte. Der Song existiert in mehreren Versionen, mit Orgel, Akustikgitarre und sogar mit Rap-Part von Jay-Z. Entstanden ist er aus einem einfachen Drumloop, über den Chris Martin fast mantraartig gesungen hat. Dieses Gefühl von, egal wie oft du fällst, du stehst wieder auf. Und damit vom Verlorensein direkt zum Ausrasten auf dem Dancefloor. Hier kommt Later Bitches von The Prince Karma.

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The Prince Karma hat Later Bitches damals einfach im Urlaub an der Bar gespielt. Ohne großes Label, ohne Promo. Ein paar Club-DJs haben's mit dem Handy mitgeschnitten, weitergeschickt und zack, aus dem Ferienmitbringsel wurde ein internationaler Hit auf TikTok, in Beachclubs und Charts. Vom Nachtleben erzählen wir jetzt weiter, nur ein bisschen verträumter. Hier kommt Book of Love von Felix Jehn featuring Polina.

Den hat Book of Love damals tatsächlich in einem alten Notizbuch skizziert. So ein klassisches Producer-Geheimprojekt, das erst Monate später im Studio mit Polinas Stimme richtig aufgeblüht ist. Und dieses Yeah, we wrote the Book of Love hat schon vielen Dancefloor-Romanzen den passenden Soundtrack verpasst, oder? Jetzt wird's gitarrenlastiger. Die BPM gehen runter, aber der Puls bleibt oben. Hier kommen Red Hot Chili Peppers mit My Friends.

My Friends von den Red Hot Chili Peppers. Da steckt richtig viel Bandgeschichte drin. Geschrieben wurde der Song in einer Phase, in der es der Truppe mental ziemlich an den Kragen ging. Und genau das hört man. Diese Mischung aus Zerbrechlichkeit und plötzlichen Ausbrüchen. Das Piano-Intro, dann John Frusciantes Gitarre, die sich fast entschuldigt reinschleicht. Perfekt, um kurz durchzuatmen. Und gleich danach wird's futuristischer. Passengers von Vast Robot Armies steht schon in den Startlöchern.

Vast Robot Armies mit Passengers. Dieser Mix aus Gitarren und fast schon cineastischer Stimmung klingt, als würde ein Roadmovie im Kopf ablaufen. Spannend ist, dass hinter dem Projektnamen im Kern ein einzelner Produzent steckt, der sich für seine Soundwände wie ein ganzer Maschinenpark anhört. Perfekt, um sich kurz zu verlieren, bevor es wieder richtig nach vorne geht. Jetzt wird's bunter, leichter, tanzbarer. Hier kommt All Stars von Martin Solveig featuring Alma.

von Martin Solveig und Alma klingt wie eine durchgetanzte Sommernacht in einer einzigen Hook. Produziert in Paris, eingesungen von einer Finnin mit Neonstimme, die sogar übers Radio nach Highlighter aussieht. Spannend. Solveig hat das Teil bewusst so gebaut, dass es sowohl im Club als auch auf Festivalbühnen funktioniert. Deshalb dieser Mix aus warmen Akkorden und ziemlich trockenem Beat. Und jetzt wird's akustisch deutlich zarter. Hier kommen Plain White Tees mit Hey There Delilah bei Radio Vaterland.

0: Wissen direkt ins Ohr, KI News mit der Stimme von Niki Stettler. Die extreme Hitze hat auf der Autobahn A13 zwischen Sennwald und Haag den Straßenbelag aufgesprengt. Durch die Verformungen entstanden gefährliche Rampen, die an zwei Autos einen Totalschaden verursachten. Verletzt wurde dabei glücklicherweise niemand. Die Strecke bleibt in beide Richtungen gesperrt. Der Verkehr weicht auf umliegende Hauptstraßen aus. Die Reparaturarbeiten laufen auf Hochtouren. Pünktlich zum Pendlerverkehr am Dienstagmorgen soll die Autobahn wieder sicher befahrbar sein. Ein musikalisches Glanzlicht im Vaduzer Saal, das Tagtheater Liechtenstein, hat am Freitagabend mit einem eindrucksvollen Konzert begeistert. Unter der Leitung von Enrico Onofri spielte das Münchner Kammerorchester gemeinsam mit dem Schweizer Geiger Sebastian Bohren. Auf dem Programm standen Meisterwerke von Haydn, Schumann und Beethoven. Die Musiker überzeugten durch eine enorme Spannung. Besonders die 5. Sinfonie von Beethoven riss das Publikum am Ende förmlich mit und sorgte für langanhaltenden Applaus. Die Gemeinde Schaan saniert eine historische Mülldeponie aus den 50er Jahren. Unter dem Parkplatz beim Sportplatz Rheinwiese soll stark schadstoffbelastete Erde entfernt werden. Obwohl das Amt für Umwelt derzeit keinen akuten Handlungsbedarf sieht, greift der Gemeinderat ein. Rund 11 Millionen Franken kostet das Projekt. Damit will Schaan das lokale Grundwasser schützen und Verantwortung für künftige Generationen übernehmen. Später sollen noch weitere belastete Standorte in der Gemeinde saniert werden. Künstliche Intelligenz wird zunehmend als Mittel gegen Einsamkeit eingesetzt. Immer mehr Menschen nutzen Chatbots, die vertraute Gespräche oder sogar romantische Beziehungen simulieren. Fachleute warnen jedoch vor den psychologischen Gefahren dieses Trends. Die digitalen Begleiter täuschen Empathie lediglich vor und können eine soziale Isolation massiv verstärken. Wer sich zu stark an die jederzeit verfügbare Technik bindet, riskiert, den Umgang mit echten Menschen zu verlernen. Wahres Mitgefühl und reale Kontakte lassen sich durch keinen Computer ersetzen. Und jetzt geht's weiter mit dem Wetter. Kenny Vogt, bitte.
1: Ja, Niki, dann werfen wir doch direkt einen Blick auf die aktuellen Wetteraussichten.
2: In Vaduz liegen die Temperaturen aktuell bei rund 25 Grad. Der heutige Bereich reicht von etwa 16 bis 32 Grad. Dazu gibt es reichlich Sonnenschein, der lediglich durch feinen Sahara-Staub in der Luft ein wenig getrübt sein kann. Abgesehen von ein paar harmlosen Quellwolken bleibt es durchgehend trocken. Insgesamt erwartet uns ein herrlich sommerlicher und überaus freundlicher Wettereindruck. Am Dienstag steht der bisher heißeste Tag des Jahres an. Bei 17 bis 33 Grad dominiert die Sonne. Späte Wärmegewitter über den Bergen sind die absolute Ausnahme. Der Mittwoch bringt bei 18 bis 32 Grad anfangs viel Sonne. Am Nachmittag brodelt es dann jedoch häufiger und die Gewittergefahr steigt.
3: Die Verkehrsnachrichten rund um Liechtenstein.
4: Rund um Sevelen bremsen aktuell gleich zwei Baustellen den Verkehrsfluss. Auf zwei Abschnitten von jeweils rund 700 Metern Länge geht es nur schleppend voran, weshalb die Fahrt hier jeweils etwa 10 Minuten länger dauert. Auch bei Weite rollt der Verkehr wegen Bauarbeiten nicht wie gewohnt. Auf einer Strecke von über 300 Metern stauen sich die Fahrzeuge, was ebenfalls rund 10 Minuten mehr Fahrzeit erfordert. Allen Autofahrern eine gute und sichere Weiterfahrt.
5: Ein kurzer Hinweis für den nächtlichen Straßenverkehr. Die Autobahn zwischen Sennwald und Haag ist vorübergehend gesperrt. Hier bei Radio Vaterland rollt das Programm durch die Nacht mit Karin Theiler am Mikrofon, aber ungebremst weiter. Für die freie musikalische Fahrt sorgt jetzt Radiohead mit dem Titel Body Snatchers.

von Vance Joy war ursprünglich nur eine kleine Ukulele-Idee, die er im Schlafzimmer aufgenommen hat. Und dann wurde genau diese Demo fast 1:1 zur finalen Version. Deshalb klingt der Song so herrlich roh und nah, als würde jemand direkt neben dir klimpern. Und während diese Indie-Welle noch ein bisschen nachschwappt, geht's jetzt rüber in die 80er. Mit einem der prägendsten Synth-Riffs überhaupt. Hier sind A-ha mit Take

Take on Me von Aha. Dieser legendäre hohe Ton am Ende, der kommt übrigens aus der Kopfstimme von Morten Harket und liegt bei über 4 Oktaven Umfang insgesamt. Und das Video mit der Comic-Liebesgeschichte hat damals ein kleines Vermögen verschlungen, bevor überhaupt jemand wusste, ob der Song im Radio laufen wird. Schon verrückt, wie so eine gezeichnete Romanze Musikgeschichte schreiben kann. Jetzt wird's romantischer. Bruno Mars, Just the Way You Are bei Radio Vaterland.

Mars hat Just the Way You Are seiner damaligen Freundin vorgespielt. Ohne großes Studio, einfach im Raum, nur er und der Song. Und sie hat angefangen zu weinen, weil sie sich zum ersten Mal wirklich gemeint fühlte. Genau das macht den Titel so stark. Er klingt wie ein Kompliment, das man viel zu selten hört. Von dieser geballten Portion Selbstwertgefühl geht's jetzt nahtlos weiter, aber etwas erdiger. Patent Ochsner mit Ausklar, hier bei Radio Vaterland.

Patent Ochsner mit Ausklar. Dieser Moment, wenn im Berndeutschen sogar das Aufräumen nach einem Sturm im Leben plötzlich Sinn macht. Die Band schafft es, dass Alltag und große Gefühle wie nebenbei Hand in Hand laufen. Man meint fast, man sitze mit ihnen in einer Berner Beiz und höre zu. Und während draußen vielleicht gerade alles ein bisschen ausklart, wird's musikalisch elektronischer. Hier kommt Wolves von Selena Gomez und Marshmello.

Selena Gomez hat mal erzählt, dass sie den Text zu Wolves buchstäblich zwischen Arztterminen geschrieben hat. Kopfhörer auf, Marshmello schickt ihr die Beats, sie tippt Lyrics im Krankenhausflur. Diese Mischung aus verletzlich und clubtauglich hört man dem Song richtig an. Und jetzt wird's weiter emotional auf der Tanzfläche. Bühne frei für Rihanna mit Only Girl in the World.

Girl in the World war der Moment, in dem Rihanna 2010 komplett in diese riesige Dance-Pop-Welt eingetaucht ist. Produziert von Stargate und mit einem Refrain, der klingt, als wäre er direkt für die ganz große Festivalbühne gebaut. Spannend dabei, der Track kam kurz vor Loud raus und hat den Sound dieses Albums im Grunde vorweggenommen. Von diesem Riesengefühl, ich will die Einzige sein, geht's jetzt rüber zu den ganz großen Erinnerungen.

History von The Verve. Gebaut aus nur zwei Akkorden, aber mit einer Orchesterwucht, die sich langsam aufrollt wie ein Gewitter überm Rheintal. Spannend. Teile der Streichermelodie stammen aus Tschaikowskis 6. Sinfonie, einmal durch den Britpop-Wolf gedreht. Dieser Mix aus Müdigkeit, Trotz und Hoffnung. Perfekt für Momente, in denen du merkst, dass die eigene Geschichte nicht nur aus Höhen besteht. Und genau da setzt der nächste Titel an. Everybody's Gotta Learn Sometime von den Korps.

Corgis haben Everybody's Gotta Learn Sometime 1979 in nur wenigen Stunden im Studio zusammengebaut. Und genau dieser leicht verschwommene, traumhafte Sound kommt auch daher, dass fast alles live eingespielt wurde, inklusive dieses schwebenden Synth-Streichersounds. Spannend. In den 80ern galt der Song als perfekte Versöhnungsnummer nach einem Streit. Platte auflegen, nichts sagen, wirken lassen. Und jetzt geht's vom melancholischen Synthpop direkt auf die Karibik-Partyfläche. Boney M. mit Brown Girl in the Ring.

Boney M. basiert auf einem alten Kinderlied aus der Karibik. Gesungen im Kreis, mit Tanz und viel Rumgealber. Boney M. haben daraus in den 70ern kurzerhand einen Disco-Hit gemacht, der heute noch nach Ferien, Zuckerwatte und viel zu viel Sonne klingt. Wenn das im Kopf weiter groovt, kein Problem. Dazu passt nämlich perfekt der nächste Track. Jermaine Jackson und Pia Zadora, When the Rain Begins to Fall.

schon 2 Uhr. Willkommen zu den KI-News. Am Mikrofon ist die Stimme von Niki Stettler. Hallo. Die extreme Hitze hat auf der Autobahn A13 zwischen Sennwald und Haag den Straßenbelag aufgesprengt. Durch die Verformungen entstanden gefährliche Rampen, die an 2 Autos einen Totalschaden verursachten. Verletzt wurde dabei glücklicherweise niemand. Die Strecke bleibt in beide Richtungen.